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1: Wenn Promis einen Blick in ihr Zuhause zeigen, dann bin ich ja sofort neugierig. Nicht wegen des Luxus, sondern weil man sich da oft richtig gute Wohnideen abschauen kann. Drei

0: Solcher Interior-Inspirationen hat jetzt meine Kollegin Amina Jamai Astiban aus der Brillux-Radio-Redaktion für uns mitgebracht.
1: Fangen wir mit dem Zuhause von Zooey Deschanel an. Die meisten kennen die amerikanische Schauspielerin wohl aus der Sitcom New Girl, in der sie die Hauptrolle war. Sie und ihr Verlobter Jonathan Scott, die leben in Los Angeles. Und bei denen zu Hause, da gibt's im Wohnzimmer keinen Fernseher, zumindest keinen sichtbaren. Der Screen, der ist in der Decke versteckt und fährt dann nur nach Bedarf runter. Clever, oder? Auch Anne Hathaway aus Der Teufel trägt Prada war in ihrem Wohnzimmer richtig kreativ. Da nutzt sie nämlich den Platz bis unters Dach als Stauraum für Bücher, Kunst und ja, einfach persönliche Stücke. An den Wänden hat sie sowas wie eine Art vertikale Galerie eingerichtet. Also mit den Regalen hat sie einfach maximalen Stauraum, ohne dass das Wohnzimmer überladen wirkt. Und gleichzeitig ist das aber auch ein richtiger Hingucker. Und ich finde, die Idee, die können wir uns auch super fürs eigene Zuhause abgucken. Und zu guter Letzt Bill Kaulitz. Und da habe ich mich ja besonders gefreut, als der sein Zuhause mit uns geteilt hat. Der lebt ja in den Hollywood Hills in einem Bungalow, der vom Star-Architekten Lloyd Wright Jr. entworfen wurde. Und was ich daran total faszinierend finde, Bill selbst sagt, das Haus habe gefühlt nur 3 Wände. Und tatsächlich, man findet hier kaum abgeschlossene Räume. Alles ist rund, offen und fließend mit so großen Glasfronten, die Innen- und Außenbereich quasi verschmelzen lassen. Offene Räume, viel Licht, klare Sichtachsen. Das ist nicht nur total stylisch, sondern auch ein richtiger Interior-Hack, weil das Zuhause einfach viel größer, luftiger und ja auch gleichzeitig irgendwie besonderer macht.
0: Alles ziemlich clevere Ideen, die Räume funktionaler, luftiger und einfach stylischer machen. Ob versteckte Technik, vertikale Regale oder offene Raumkonzepte. Das sind die Interior-Hacks der Promis, die wir uns auf jeden Fall mal abschauen können. Danke, Amina.
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1: Im Studio von Riebe sei freundlieb. Spanien ist Weltmeister. Die Spanier haben sich im Finale der Fußball-WM mit 1:0 gegen Argentinien nach Verlängerung durchgesetzt. Held des Abends war Ferran Torres, der das entscheidende Tor schoss. Spanien ist damit das zweite Mal überhaupt Fußball-Weltmeister. Jürgen Klopp wird neuer Bundestrainer. Das ist so gut wie ausgemacht. Wie der 59-Jährige am Abend bei Magenta TV erklärte, hat er sich mit seinem bisherigen Arbeitgeber Red Bull schon geeinigt. Es müssen aber noch Details geklärt werden. Das soll laut Klopp aber nur noch eine Sache von wenigen Tagen sein. Kanzler Merz sieht eine Vertrauenskrise der Demokratie. Da sieht er nicht nur die Regierung gefordert, sondern alle demokratischen Parteien. Während er Kritik an seiner Kommunikation zurückweist, wirft er der Linken und den Grünen vor, den gleichen Tonfall wie die AfD anzuschlagen. Wer übernimmt bei der Union den Fraktionsvorsitz? Nach Jens Spahns Rücktritt sind mehrere Kandidaten im Gespräch. Von Kanzleramtschef Frei über Generalsekretär Linnemann und Günther Krings aus NRW bis zu Bundesinnenminister Dobrindt.
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1: Sonne und Meer, schön Hotel, hätte ich jetzt auch sehr, sehr gerne bei dem Wetter. Und meine Kollegin Lisa, die hatte vor kurzem genau das. Die hat nämlich ein Hotel gefunden, das einem so das richtige Zuhausegefühl gibt. Und Lisa, ich muss sagen, ich bin ein bisschen neidisch. Du warst nämlich auf Sylt.
2: Oh ja, wirklich eine richtig schöne Insel, by the way. Aber ich war natürlich für uns wegen einer Farbgestaltung da, im Jammerns Südwind. Das ist ein kleines Hotel, 12 Zimmer in Westerland. Und die Besitzer Elisa und Gerrit, die haben das komplett renoviert mit einem klaren Ziel.
3: Ganz wichtig für uns, wir arbeiten viel hier und auch sehr gerne hier. Wir wollten uns selber wohlfühlen, wollten es so haben, wie wir es selber lieben, wie wir uns
2: zu Hause
3: auch gerne vorstellen. Und das, da haben wir einfach gesagt, das machen wir hier und das setzen wir gemeinsam um.
2: Also, das Hotel sollte sich anfühlen wie das eigene Zuhause.
1: Ich finde, das ist ja eigentlich eine richtig gute Idee. Das macht ja so einen Urlaub wahrscheinlich dann nochmal besonderer. Und wie haben Sie das gemacht?
2: Das Wichtigste, neues Farbkonzept. Der ursprüngliche Look passte nicht mehr so ganz.
3: Das Hotel war in so einem klassischen 90er-Jahre-Charme, sage ich jetzt mal. Das heißt, farblich haben wir uns viel bewegt mit Gelb und Weiß. So, das waren eigentlich die Sachen. Und blaue Baby-Blau-Akzente. Es war gut gepflegt, guter Zustand, aber natürlich optisch und designmäßig in die Jahre gekommen.
2: Also haben Sie überlegt, welche Farben und Materialien Sie selbst gern mögen?
4: Also uns war ganz wichtig, dass wir hier ein gewissermaßen zeitlos gestalten. Wir selber haben total gern die Farbe Grau, Beige, Gräsch.
2: Zeitlos und edel, das beschreibt es am besten, finde ich. Im Frühstücksraum zum Beispiel, da haben wir Wände in Gräschnuancen unterteilt durch weiße Stuckleisten. Dazu noch Lichtspots, die alles schön betonen. Oder ein Bad in dunkelblau mit Holzmöbeln. Im Treppenhaus eine gestreifte Tapete in blau-weiß. Insgesamt einfach super schön.
1: Okay, also da ist hinter jeder Ecke so ein bisschen Inspiration.
2: Ja, das ist wirklich so. Die Gäste lassen sich auch oft für ihr eigenes Zuhause inspirieren, hat mir Gerrit erzählt.
3: Wir haben Leute, die sich hier Fotos machen fürs Moodboard, für zu Hause, für die Renovierung. Und das macht natürlich Spaß, wenn unsere Ideen einfach ankommen bei den Gästen.
2: Fährst in den Urlaub und kommst zurück mit einem Moodboard für dein Zuhause, ist doch perfekt.
1: Also auch so ein Hotel kann eine Interior-Inspiration sein. Auf Sylt ist das auf jeden Fall gelungen.
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1: Im Studio Finn Riebe, sei freundlieb. Spanien ist zum zweiten Mal Fußball-Weltmeister. Mit 1:0 haben sich die Spanier gegen Argentinien durchgesetzt. Das entscheidende Tor fiel erst in der Verlängerung. Nach dem Abpfiff kannte der Jubel in Spanien keine Grenzen mehr. Bei Argentiniens Superstar Lionel Messi flossen nach der Finalniederlage Tränen. Red Bull hat offenbar den Weg für Jürgen Klopp zum Bundestrainer freigemacht. Wie der 59-Jährige am Abend bei Magenta TV bestätigt hat, gibt es eine Einigung mit seinem Arbeitgeber. Allerdings werden noch letzte Details geklärt. Klopp selbst rechnet mit der offiziellen Bekanntgabe in wenigen Tagen. Nach dem Rücktritt von Jens Spahn deutet Kanzler Merz ein Stühlerücken im Kabinett an. Im ZDF sagte er, das könnte eine Gelegenheit sein, nochmal über die Aufstellung der Regierung nachzudenken. Denn unter anderem wird Kanzleramtschef Frey als neuer Unionsfraktionschef gehandelt. Die großen Modeketten dürfen ab sofort in der EU ihre unverkaufte Kleidung oder Schuhe nicht mehr einfach vernichten. Sie sollen sie stattdessen zum Beispiel spenden. Das soll Müll vermeiden und die Produktion von Massen an Billigklamotten unattraktiv machen.
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1: Wer ein älteres Haus besitzt, erbt oder auch kauft, der kommt um das Thema Dämmung nicht drumherum. Die Fragen, die dann aufkommen, sind immer dieselben. Soll ich das wirklich machen? Bringt das tatsächlich so viel? Weil ja, eine Dämmung, die kostet erstmal und das nicht gerade wenig. Mein Kollege Daniel Peters wollte deshalb wissen, was genau sich durch eine Fassadendämmung verändert. Daniel, gibt es einen spürbaren Vorher-Nachher-Effekt?
2: Ja, den gibt es. Schauen wir uns ganz konkret an. Bei Tobias. Der hat sich 2019 eine Eigentumswohnung in Frankfurt gekauft. 80 Quadratmeter, 3 Zimmer, Haus Anfang der 60er gebaut, ohne Dämmung. Ist viel Liebe reingeflossen, aber auch mindestens genauso viel Energie rausgeflossen.
3: Merkte man doch gerade, wenn man dann mal November, Dezember im Wohnzimmer auf der Couch liegt und es sich gemütlich macht, eine Runde Fernseh schauen will, eine Decke musste man sich eigentlich immer greifen. Das ist so eine Grundkühle irgendwie da, selbst wenn du eben heizt.
2: Im Spätsommer 2024 hat die Eigentümergemeinschaft dann entschieden, wir dämmen. Mineralwolle, 12 cm rund ums Haus.
1: Okay, das ist jetzt aber gerade mal so dick wie so ein Packerl Taschentücher. Hat es wirklich was gebracht?
2: Ja, tatsächlich hat Tobias das schon gemerkt, als rund ums Haus noch Baustelle war. Die Handwerker hatten gerade die nackten Dämmplatten angebracht.
3: So ein Zugluftgefühl, was ich trotz geschlossener Fenster, trotz geschlossener Türen sonst immer verspürt habe, war ab dem Moment, wo außen die Dämmplatten installiert waren, war das verschwunden.
2: Noch kein Putz an der Wand, noch keine Farbe und trotzdem die Zugluft weg.
1: Und wie sieht's jetzt aus? Lohnt sich das auch finanziell?
2: Klar, das ist natürlich die entscheidende Frage. Mhm. Tobias war einer der Treiber in der Eigentümergemeinschaft und er sagt, die Skepsis, die war schon groß. Einige dachten, das kostet am Ende nur und bringt nichts. Tja, und inzwischen sagen die nichts mehr. Tobias selbst merkt das an seinem Heizverhalten.
3: Ich habe sie in der Tat meistens jetzt nicht mehr auf 4, sondern auf 3 stehen, weil es einfach deutlich ausreicht. Und vor allem, und das war mir besonders wichtig, das Wohngefühl in meinem Wohnzimmer ist einfach deutlich gestiegen. Und ja, ich mochte die Wohnung von Anfang an, aber seitdem wir installiert haben, mag ich meine Wohnung noch mehr.
2: Und bei den Energiepreisen ist das nicht nur ein Gefühl, sondern vor allem auch mehr Geld in der Tasche.
1: Ja, die Decke auf der Couch, vor allem so im November, Dezember, die braucht Tobias jetzt nicht mehr so häufig. Daniel Peters über den Vorher-Nachher-Effekt einer Fassadendämmung. Danke dir.
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1: Im Studio von Ribesel Freundlieb. Spanien ist Weltmeister. Die Spanier haben sich im Finale der Fußball-WM mit 1:0 gegen Argentinien nach Verlängerung durchgesetzt. Held des Abends war Ferran Torres, der das entscheidende Tor schoss. Spanien ist damit das zweite Mal überhaupt Fußball-Weltmeister. Jürgen Klopp wird neuer Bundestrainer. Das ist so gut wie ausgemacht. Wie der 59-Jährige am Abend bei Magenta TV erklärte, hat er sich mit seinem bisherigen Arbeitgeber Red Bull schon geeinigt. Es müssen aber noch Details geklärt werden. Das soll laut Klopp aber nur noch eine Sache von wenigen Tagen sein. Bei der Suche nach einem Nachfolger für Jens Spahn deutet der Kanzler einen Umbau seiner Regierungsmannschaft an. Das könnte eine Möglichkeit sein, so Merz im Zweiten, ohne etwas zu bestätigen. Ein Kandidat als neuer Unionsfraktionschef ist Kanzleramtschef Frei. Sollte Frei übernehmen, müsste der Posten im Kanzleramt neu besetzt werden. Bei einer Jubiläumsfeier am Chiemsee hat ein Mann Bayerns Ministerpräsident Söder mit einer Tomate beworfen. Sicherheitskräfte griffen sofort ein und nahmen den mutmaßlichen Angreifer fest, berichtet die Bild. Verletzt wurde Söder dabei nicht.
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1: Wann habt ihr das letzte Mal einen Horrorfilm geguckt? Also ich habe heute noch Karten für den Horrorfilm Obsession geholt, weil ich freue mich da schon seit Monaten richtig, richtig doll drauf. Der soll richtig gruselig sein, aber es ist auch ein bisschen merkwürdig, ne? Wie kann es sein, dass man Bock darauf hat, sich so grausame Dinge anzuschauen, wo da Leute abgemuxt werden oder zerstückelt? Das wollte ich mal von einem Fachmann wissen, und zwar Joachim Theiss. Der ist Psychotherapeut und kann uns jetzt sagen, warum gucken wir uns sowas wie Horrorfilme überhaupt an?
2: Das ist ein bisschen wie Nervenkitzel, ne? So wie wir das Kitzeln auf der Achterbahn irgendwie genießen, weil es bergab geht. Weil wir wissen, wir sind ja irgendwie relativ sicher in diesem Ding, haben wir es dort im Kino eben genauso.
1: Was passiert denn da in uns? Warum können wir sowas Schlimmes überhaupt ertragen?
2: Das eine ist so das kognitive System. Also wir verstehen so im präfrontalen Kortex vorne im Kopf, dass wir im Kino sind, dass es hier sicher ist, dass wir nicht gleich das nächste Opfer sein werden und so weiter. Und gleichzeitig haben wir eine Aktivierung in der Amygdala, also im emotionalen Zentrum, im Angstsystem, weil wir uns natürlich mit denen, die dort auf der Leinwand sind, identifizieren und dann eben mitfiebern, auch diese Angst spüren, diese Gefahr.
1: Das heißt, wir unterscheiden schon, dass uns das jetzt gerade nicht passiert, und deswegen können wir da gut mitfiebern.
2: Von außen als Zuschauer haben wir ja tatsächlich einerseits eine Teilhabe an diesem emotionalen Zustand, aber gleichzeitig auch eine viel weitere Perspektive.
1: Es gibt ja in so Horrorfilmen oft den Moment, wo die Gruppe sich trennt und dann irgendwie plötzlich kein Netz mehr hat und dann passiert irgendwas und dann beginnt der richtige Horror und ich leide da richtig mit und andere ja auch, ne?
2: Genauso wie wir vorher mitgelitten haben, sind wir aber auch Teil der Lösung und Teil des Heldentums und des ich hab's geschafft, ich hab's bewältigt, ne? Das Monster wird besiegt oder so etwas. Und da kommen natürlich auch positive Gefühle zusammen.
1: Welche denn?
2: Psychologisch wäre das dann wieder Dopaminausschüttung und vor allem auch Entspannung. Je nach dem Sport fühlen wir uns irgendwie besser, weil wir starke Anspannung erlebt haben körperlich.
1: Bei Horrorfilmen passiert ganz viel in unserem Gehirn. Anspannung, Nervenkitzel, Angst und danach natürlich auch die Entspannung und Dopaminausschüttung. Und gute Nachrichten, wir sind alle keine Psychos, nur weil wir uns das gerne angucken, sondern wir mögen auch einfach die Gefühle der Entspannung und vom Dopamin, das dann hinterher bei uns ausgelöst wird.
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1: Im Studio Anna Löwer. Spanien ist Weltmeister. Die Spanier haben sich im Finale der Fußball-WM mit 1:0 gegen Argentinien nach Verlängerung durchgesetzt. Held des Abends war Ferran Torres, der das entscheidende Tor schoss. Spanien ist damit das zweite Mal Fußball-Weltmeister. Kanzler Merz stellt in Sachen Debattenkultur die gesamte Opposition in eine Ecke. Im ZDF wirft er der Linken und auch den Grünen vor, im Bundestag zuletzt genauso wie die AfD geklungen zu haben. Kritik an seinem eigenen Tonfall weist er dagegen zurück. In der CDU laufen die Beratungen über die Nachfolge von Jens Spahn als Fraktionschef. Neben dem Präsidium tagt heute auch der geschäftsführende Vorstand der Unionsfraktion. Als Favorit für die Nachfolge von Spahn gilt Kanzleramtschef Frei. Dazu müsste Kanzler Merz aber sein Kabinett umbauen. Er wird der 7. Regierungschef in 10 Jahren. In Großbritannien wird König Charles Andy Burnham heute aller Voraussicht nach zum neuen Premier ernennen. Er steht für das gemäßigt linke Lager in der Labour-Partei und will die Rechtspopulisten zurückdrängen.
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2: Einen wunderschönen Montagmorgen, Johanna Penzig ist hier. Ich hätte selber nicht gedacht, aber ich bin so ein Mensch geworden, wer jetzt so sagt, morgens ohne Kaffee? Nee, da komme ich nicht klar. Kaffee ist ja was, das mögen ganz, ganz viele sehr lange nicht, weil es irgendwie bitter und eklig ist. Und dann beginnt man mit so einem fetten Latte Macchiato und irgendwann steht man dann, wie ich, morgens auf mit dem schwärzesten Kaffee der Welt und steht im Studio. Weil ohne Kaffee nicht so geil. Ich mache das aber vor allem, weil ich, was so Kaffee angeht, ein bisschen einfallslos bin. Also ich brauche das Getränk, aber ich weiß, so grundsätzlich gibt es da ja noch viele, viele andere Möglichkeiten, so einen Kaffee lecker und geil zu trinken. Zum Beispiel Mokka. Was genau Mokka ist, das klären wir gleich mal nach 3 Songs oder wie ich gern sage, nach einer halben Tasse Kaffee.
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0: Also egal, ob ihr jetzt Kaffee mögt oder nicht, dieser Geruch, der ist doch irgendwie gut, oder? So dieser Kaffeegeruch, schon alleine von dem geht's mir morgens irgendwie ein bisschen besser. Und unter den Kaffeespezialitäten gibt es ja einige Kuriositäten, von denen ich noch nicht alle so durchblickt habe. Und eine davon ist Mokka. Einmal steht das ja für Kaffee, dann aber auch irgendwie für Kaffee mit Schokolade oder Espresso, also ich steige da nicht durch. Und manchmal ist es einfach nur die Zubereitungsart. Alexandra Peters aus der Brillux Reiteredaktion, die ist Kaffee-Expertin, kann man sagen. Und die macht uns hier auch immer den besten Kaffee in der Redaktion. Alexandra, fangen wir mal ganz von vorne an. Woher kommt denn der Begriff Mokka?
1: Also Mokka geht auf die Hafenstadt Al-Mukka im Jemen zurück, die am Roten Meer liegt. Auf Deutsch sagt man Mokka. Von dort aus wurde früher Kaffee aus dem Jemen und Äthiopien in die ganze Welt verschifft. Darum wurde der Name zum Kaffeenamen.
0: Ist denn Mokka aus besonderen Kaffeebohnen dann?
1: Nicht direkt. Das sind hauptsächlich Kaffeebohnen, die aus dem Jemen oder Äthiopien kommen. Man kann aber auch andere nutzen. Wichtig ist nur der Mahlgrad. Der muss ganz fein sein. Und typisch ist halt der Kaffeesatz, der mit in die Tasse gegossen wird. Also technisch gesehen war früher jeder Kaffee, bis es den Kaffeefilter gab, ein Mokka. Ursprünglich wurde für den Mokka übrigens ein Kännchen mit Kaffeepulver und Wasser in einem heißen Sandbett oder in der Glut von der Feuerstelle langsam zum Kochen gebracht.
0: Aber das ist dann der türkische Mokka, oder?
1: Ja, der gehört inzwischen sogar zum UNESCO-Kulturerbe. So zubereitet wurde oder wird der Mokka auch in arabischen Ländern oder auch in Griechenland. In einigen Ländern wird er sehr süß getrunken mit viel Zucker, in der arabischen Küche auch gern mal mit Kardamom gewürzt. Und dann gibt's auch noch den Mokka in der Wiener Kaffeehaustradition. Das ist dann sogenannter kleiner Schwarzer, also ein Kaffee ohne Zucker und Milch.
0: Und wenn ich in den Bäckereiladen meines Vertrauens gehe, dann gibt es da auch so eine Maschine, da kann ich auch so auf Mokka draufklicken. Dann ist das aber was mit Schokolade. Also was hat Mokka denn jetzt mit Schokolade zu tun?
1: Naja, es gibt Kaffeebohnen, die für Mokka genutzt werden, die ganz leicht an das Aroma von Schokolade erinnern. Und in den 50er Jahren wurde bei uns in Deutschland Mokka gern als Bezeichnung für süße Sachen mit Kaffeegeschmack genommen. Zum Beispiel Mokka-Eis, Mokka-Schokolade oder Mokka-Torte. Und ein Kaffee-Mokka ist auch manchmal ein Kaffee mit Kakao oder Schokolade, vor allem in amerikanischen Kaffeehausketten.
0: Mokka kommt also ursprünglich aus dem Jemen. Wieder was gelernt am Montagmorgen. Und egal, wie ihr euren Kaffee jetzt trinkt, ich hoffe, er macht euch richtig schön wach.

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1: Wolkig geht es in den Morgen und im Norden kann es auch mal nass werden mit einzelnen Schauern. Vereinzelt ist sogar ein Gewitter dabei. Im Laufe des Tages wird es sonst oft trocken, im Westen und Süden auch freundlicher. Dazu Höchstwerte meist zwischen 17 und 24 Grad. Morgen dann überwiegend Sonne und Wolken und meist trocken, maximal bis 27 Grad.
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2: Schnellere Hilfe bei schmerzhafter Erkrankung. Bis zu 12 Jahre dauert es, bis Frauen mit Endometriose die richtige Diagnose bekommen. Das könnte sich zukünftig ändern. Ein britisches Forschungsteam hat einen Bluttest entwickelt, der die schmerzhafte Erkrankung mit einer Zuverlässigkeit von über 95% erkennen soll. Die Forscherinnen und Forscher haben herausgefunden, dass sich das Hormonprofil betroffener Frauen deutlich von dem gesunder Frauen unterscheidet. Und das kann im Blut nachgewiesen werden. Dadurch könnte vielen Frauen, die unter Endometriose leiden, die lange Odyssee bei der Erkennung der Krankheit erspart bleiben. Weltweit sind rund 190 Millionen Menschen betroffen.
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3: Schönen Montag euch, Johanna Penzek ist hier. Seid ihr whimsy? Whimsical? Ja, manche Begriffe, die hier die Redaktion mir so reinschmeißt. Da weiß auch ich als absolute Trendexperte nicht, was ist das? Deswegen lassen wir uns das gleich mal erklären von Kollegin Alexandra Peters. Und dann gucken wir uns mal an, wer hier von uns Whimsy-Züge hat.

0: mir das Wort beigebracht, aber auch in der Redaktion wird das jetzt öfters mal benutzt. Jetzt weiß aber nicht jeder, was es ist. Ich zum Beispiel nicht. Meine Kollegin Alexandra Peters muss deswegen an dieser Stelle übernehmen. Bitte klär mich und uns mal auf.
1: Also Whimsy oder Whimsical beschreibt eine Art zu wohnen, die ganz bewusst verspielt ist. Es geht um Dinge, die ein bisschen märchenhaft wirken, manchmal fast kindlich, das aber nie zufällig. Geschwungene Formen, kleine Figuren, bunte Lampen, Blumenmuster. Möbel, die eher aussehen wie aus einem bunten, fröhlichen Traum, als aus einem Einrichtungskatalog. Whimsy sagt, mein Zuhause darf Spaß machen, ohne sich erklären zu müssen. Ich habe das einfach, weil es mir gefällt. Punkt.
0: Also so wie du das beschreibst, ne, erinnert mich das so ein bisschen an Dopamindekor, oder? Aber eben nicht so ganz.
1: Genau, die beiden liegen ziemlich nah beieinander, haben aber einen anderen Drive. Dopamindekor ist sehr laut und sehr direkt, knallige Farben, starke Kontraste, alles soll sofort gute Laune machen. Whimsy ist leiser, verspielter, es fühlt sich ein bisschen weniger nach Statement an und mehr nach Fantasie. Dopamindekor sagt, schau her, das macht glücklich. Whimsy sagt, komm rein, hier darfst du kurz träumen.
0: Warum taucht Whimsy denn jetzt so oft auf?
1: Viele sehnen sich gerade nach Leichtigkeit, nach Jahren von Minimalismus, Beige-Tönen und alles muss perfekt sein, kommt jetzt die Gegenbewegung. Whimsy erlaubt Unperfektes. Dinge, die nicht zusammenpassen müssen. Eine Lampe in Pilzform, ein krummer Spiegel, eine Vase, die aussieht wie ein Gesicht. Es geht weniger um Trends und mehr um Persönlichkeit.
0: So ein bisschen Richtung Dopamindekor, aber mit mehr Tiefgang. Also weniger Reiz, mehr Gefühl. Und vielleicht erklärt das auch so ein bisschen, warum mein ganzer Social Media Feed voll davon ist. Weil das einfach so uns gefühlstechnisch schon gut anspricht.

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1: Ich frage mich ja so um kurz vor sieben, ob hier überhaupt schon wer wach ist. Die meisten Bundesländer sind ja schon in den Ferien, aber für alle, die arbeitstechnisch schon unterwegs und wach sind. Ich wünsche euch einen schönen Montagmorgen. Johanna Penzig ist hier für euch.

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1: Im Studio Anna Löwer. Spanien ist zum zweiten Mal Fußball-Weltmeister. Mit 1:0 haben sich die Spanier gegen Argentinien durchgesetzt. Das entscheidende Tor fiel erst in der Verlängerung. Nach dem Abpfiff kannte der Jubel in Spanien keine Grenzen mehr. Bei Argentiniens Superstar Lionel Messi flossen nach der Finalniederlage Tränen. Nach dem Rücktritt von Jens Spahn beraten CDU und CSU heute, wer neuer Fraktionschef wird. Als mögliche Nachfolger gelten Kanzleramtschef Thorsten Frey und CDU-Generalsekretär Carsten Lindemann. Kanzler Merz schließt in dem Zusammenhang auch Änderungen in seinem Kabinett nicht aus. Kritik an seinem eigenen Tonfall weist Kanzler Merz zurück. Aber die Debattenkultur der Opposition kritisiert er wiederum heftig. Merz wirft im ZDF der Linken und auch den Grünen vor, im Bundestag die gleiche Tonlage wie die AfD anzuschlagen. E-Autos sind in Deutschland deutlich günstiger geworden. Zwischen 2020 und 2025 sind die Preise im Schnitt um 18% runtergegangen. Das zeigt eine Auswertung des Fraunhofer-Institutes. Gleichzeitig hat sich die Zahl der Elektromodelle, die es auf dem Markt gibt, mehr als vervierfacht.
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2: Einen wunderschönen Montagmorgen euch. So eine Einbauküche, die ist ja in den meisten Fällen gleich. Also jeder macht das so ein bisschen anders, sortiert es irgendwie in seiner Küche so, wie es passt. Aber am Ende haben wir ja alle das Gleiche. Trotzdem wirkt so eine Küche bei manchen zu Hause anders als bei anderen. Bei manchen wirkt sie irgendwie gemütlicher, bisschen schöner. Und wie wir alle aus unserer Küche das Gemütlichste rausholen, das lassen wir uns gleich mal erklären. Nach drei Songs.
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0: Manche Küchen, die ich mir anschaue, die sind wesentlich gemütlicher als meine eigene. Und die Frage, die ich mir da berechtigterweise, finde ich, stelle, ist, warum kann meine Küche nicht so gemütlich sein? Was muss dafür passieren, dass die genauso gemütlich ist, wie ich das zum Beispiel auf Social Media sehe? Das Wichtigste sind tatsächlich dafür eher weniger die Möbel, sagt mein Kollege Daniel Peters, sondern das hat was mit den Wänden zu tun. Und er hat uns da direkt mal drei Beispiele mitgebracht, die zeigen, warum Küchen häufig erst im Zusammenspiel mit Farbe oder Tapete richtig gut aussehen.
1: Fangen wir mit einer Küche an, die an sich schon auffällt, durch ihre zwei unterschiedlichen Fronten. Die Unterschränke sowie ein Hochschrank sind in einem hellen Naturholz gestaltet. Warmes Dekor. Die Hängeschränke hingegen wurden in einem gedeckten Grünton lackiert. Auf den ersten Blick ein gewagter Mix. Doch genau da kommt die Wand ins Spiel, erklärt Jörg Deutschmann, Geschäftsführer vom Küchenhersteller Pino Küchen. Es geht um eine

0: Nische neben dem Hochschrank.
1: Und die Wand ist praktisch mit dem gleichen Farbton dann gestaltet. Und das unterstreicht natürlich dann in der Ecke auch so eine gewisse Harmonie.
0: Das Grün der Hängeschränke taucht hinter dem hellen Holzschrank wieder auf. Die Wand wirkt wie eine Verlängerung. Und Küche und Raum verschmelzen zu einer Einheit. Zweites Beispiel, komplett andere Welt. Große Küche, Kochinsel in der Mitte, modern und offen. Die Fronten in einem warmen Beige-Gelb und an den Wänden eine Mustertapete im hellen, rohen Ziegelstein-Look. Ein bisschen so, als wäre die Wohnung mal eine alte Fabrikhalle gewesen.
1: Eine sehr, sehr moderne Wandgestaltung, die jetzt einen völlig anderen Charakter, eher so einen Loft-Charakter in der Wohnung, der natürlich die Küche auch völlig anders wirken lässt, obwohl wir eigentlich nach wie vor nur Möbel im Raum stehen haben.
0: Gleiche Küche, andere Wand und plötzlich trinken wir da gedanklich ein Glas Wein statt Kaffee. Unser drittes Beispiel ist das vielleicht überraschendste. Eine kleine Küche, weiß, kompakt, wahrscheinlich ohne großes Budget dahinter. Die Wände wurden hier in Anthrazit gestrichen, dunkel, satt. Und auf einmal passiert etwas Verrücktes. Diese einfache weiße Küche wirkt plötzlich richtig hochwertig, weil sie Konturen bekommt.
1: Wenn die Wand weiß wäre und die Küche jetzt hier weiß, dann würde die Küche würde verschwinden, also sie hätte keine Kontur mehr und der Raum wäre wahrscheinlich extrem lieblos, sage ich. Ich würde es gar nicht billig oder günstig nennen, sondern lieblos. Und das ist ja das, Leute möchten sich heute wohlfühlen.
0: Denn die Küche ist ja längst nicht mehr nur ein Ort zum Kochen und Backen, sondern häufig der Mittelpunkt unseres Alltags.
2: Also mit so einer neuen Küche auch gleich eine neue Farbe an die Wand, klingt erstmal nach so einer Kleinigkeit, aber am Ende macht es dann doch den großen Unterschied.

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1: Ziemlich wolkig ist es heute Morgen, vor allem im Norden. Und da kann dann auch mal ein Schauer runterkommen, im Nordosten sogar öfter mit einem Gewitter dabei. Später bleibt es im Norden eher wechselhaft, im Rest geht's freundlich und trocken weiter. Mit Höchstwerten von 17 bis 24 Grad, vereinzelt auch bis 26 Grad. Morgen dann meist trocken, mit Sonne und Wolken, maximal bis 27 Grad.
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2: Satelliten jagen Umweltsünder. Unsere Erde bekommt Hilfe von ganz oben. Das Deutsche Zentrum für Luft- und Raumfahrt nutzt hochmoderne Satelliten als fliegende Klimadetektive. Aus dem All fotografieren sie gestochen scharf, wo im Regenwald illegal Bäume gefällt werden oder welche Städte die meisten Schadstoffe in die Atmosphäre jagen. Spezialsensoren

0: und messen sogar, ob unsere Seen sauber sind und wie gesund die Pflanzen auf den Feldern wachsen. Die Daten helfen Forschenden und Behörden dabei, Umweltprobleme schneller zu erkennen und gezielter darauf zu reagieren. So können sie den Klima- und Umweltschutz unterstützen.
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2: Schönen Montagmorgen euch, Johanna Penzek ist hier. Wir haben es kurz nach 6:30, kommt gut durch den Tag.

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1: Manchmal beginnt Designgeschichte mit einem Moment der Überraschung, mit einem Gefühl, dass etwas irgendwie anders aussieht, als man es erwartet hätte. Isamu Noguchi bekommt 1944 eine Anfrage für den Entwurf eines Couchtisches. Der Clou? Er ist eigentlich gar kein Möbeldesigner, er ist Bildhauer. Er denkt also anders, in Form, in Balance, in Spannung. Nicht in Funktion, Norm oder Konstruktion. Und genau das wird entscheidend. Denn während ein klassischer Tischdesigner wahrscheinlich sofort an Tischbeine und Stabilität denkt, stellt sich Noguchi eine ganz andere Frage: Was passiert, wenn sich ein Tisch wie eine Skulptur verhält? Seine Lösung wirkt zunächst fast wie ein Missverständnis. Sein Couchtisch, der hat keine klassischen Tischbeine, keine klassische Logik. Stattdessen zwei im rechten Winkel zueinander stehende, geschwungene Holzelemente. Sie greifen ineinander, tragen sich gegenseitig und obwohl das alles super filigran aussieht, tragen diese beiden Holzelemente die schwere Glasplatte mühelos. Und genau dieser Kontrast macht den Noguchi Coffee Table so faszinierend. Denn beim ersten Blick, da stellt sich fast jeder dieselben Fragen. Warum fällt das nicht auseinander? Wie hält das? Der Noguchi Coffee Table zwingt einen, genauer hinzusehen. Er macht aus einem Alltagsgegenstand eine Skulptur. Später sagte Noguchi dann selbst, dass ausgerechnet dieser Tisch überraschenderweise sein erfolgreichstes Werk ist. Also nicht seine Skulpturen, nicht seine Kunst, nein, der Couchtisch. Einfach, weil er anders gedacht ist. Weil er durch seine ungewöhnliche Form für einen echten Überraschungsmoment sorgt.
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1: Wie habt ihr euch euer Zuhause vorgestellt, als ihr noch klein wart? Wie dachtet ihr, dass ihr so als Erwachsene leben wollt? Vielleicht im Märchenschloss oder doch in einer Ritterburg? Alles, finde ich, legitime Wünsche. Schade, dass wir meistens als erwachsene Leute dann einfach nur in einer Wohnung leben. Aber manche machen es doch wahr, ihre Kindheitsträume. Und über so jemanden sprechen wir gleich nach 8.

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1: Im Studio Anna Löwer. Spanien ist neuer Fußballweltmeister. Im Finale hat sich der Europameister mit 1:0 nach Verlängerung gegen Argentinien durchgesetzt. Messi und Co. haben damit die Titelverteidigung verpasst. Für Aufsehen sorgte auch die XXL-Halbzeitshow mit Superstars wie Madonna, Shakira und Justin Bieber. In der CDU laufen die Beratungen über die Nachfolge von Jens Spahn als Fraktionschef. Neben dem Präsidium tagt heute auch der geschäftsführende Vorstand der Unionsfraktion. Als Favorit für die Nachfolge von Spahn gilt Kanzleramtschef Frei. Dazu müsste Kanzler Merz aber sein Kabinett umbauen. Kritik an seinem eigenen Tonfall weist Kanzler Merz zurück. Aber die Debattenkultur der Opposition kritisiert er wiederum heftig. Merz wirft im ZDF, der Linken und auch den Grünen vor, im Bundestag die gleiche Tonlage wie die AfD anzuschlagen. Großbritannien kriegt heute wohl den nächsten Premier, den 7. in 10 Jahren. König Charles will den neuen Labour-Chef Andy Burnham zum Regierungschef ernennen. Burnham ist ein Brexit-Gegner und will die britische Wirtschaft gerade in den ländlichen Regionen wieder in Schwung bringen.
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2: Schönen Montag euch. Leben in so einem orientalischen Palast stelle ich mir ein bisschen vor wie so in 1001 Nacht. Aber das geht nicht nur im Morgenland, sondern auch hier in Deutschland. Wie und wo? Darüber sprechen wir gleich nach 3 Songs.
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1: Brillux zu Hause ist unser, naja, nicht mehr ganz so neuer Podcast. Staffel 2 ist jetzt angefangen, ist jetzt draußen und in der trifft unser Host Erik Schroth wieder Gäste, die besonders wohnen. Und diesmal ist es Nino und der entführt uns in eine Art Traumland und zwar in seinen Traumpalast, denn er wohnt in einem Orientpalast und wie das so ist, das hat er unserem Podcast-Host Erik Schroth mal erzählt.
2: Bei allem, was du so erzählst, also dass du die Menschen eigentlich mit dem, was du tust und auch erschaffen hast, daran erinnern möchtest, wieder zurückzukehren zum Träumen. Also das, was wir vielleicht irgendwann verlernt haben. Welche Rolle spielt dabei Design? Welche Rolle spielt dabei Interior, Einrichtung, Gegenstände?
3: Oh, wichtig, wichtig. Es sind zwar nur Dinge, aber du kannst, bei mir zu Hause wirst du kein Teil finden, was nicht da reinpasst. Du kannst von mir aus 2 Tage da drin wühlen, wie du willst. Du wirst nichts finden, wo du sagen würdest, das passt hier aber nicht rein. Es passt einfach alles zusammen, weil es einfach eine Traumwelt ist und eine Fantasiewelt. Es im Traum, sag ich mal, ist ja alles möglich. Ne? Im Traum kannst du ja Superheld sein, du kannst Koch sein, du kannst Herr der Nibelungen sein, du kannst ein Zauberer sein.
2: Hey, ich komme aus Worms, Nibelungenstadt.
3: Ja, und das auch noch.
2: Schön, dass du das ansprichst.
3: Ja, siehst du? Und auf jeden Fall kannst du ja im Traum alles sein und das will ich ja vermitteln. Das geht ja alles verloren, gerade in der jüngeren Generation. Trotzdem kannst du diese Menschen auch erreichen, wenn wir diese Aufführung machen, du siehst das. Bei Kindern kommt das Leuchten sofort. Bei Erwachsenen, die sind ja mehr gehemmt, die sind durch ihre Umstände, durch ihren Job, durch. Aber nach einer Viertelstunde siehst du, dass das gleiche Leuchten kommt wie bei den Kindern. Sie werden wieder zum Kind.
2: Jemand wird erinnert, ne?
3: Genau. Nee, du wirst wieder zum Kind. Ich bin heute noch ein Kind, zum Teil. Sonst könnte ich das ja gar nicht machen. Ich bin frei von den Gedanken wie ein Kind. Das habe ich mir behalten.
1: Also ich muss sagen, eine traumhaft schöne Folge vom Brillux zu Hause Podcast könnt ihr euch überall anhören.

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1: Ziemlich wolkig ist es heute Morgen, vor allem im Norden. Und da kann dann auch mal ein Schauer runterkommen, im Nordosten sogar öfter mit einem Gewitter dabei. Später bleibt es im Norden eher wechselhaft, im Rest geht's freundlich und trocken weiter. Mit Höchstwerten von 17 bis 24 Grad, vereinzelt auch bis 26 Grad. Morgen dann meist trocken, mit Sonne und Wolken, maximal bis 27 Grad.
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2: Effizienzfortschritte bei Elektroautos. Die Elektromobilität macht große Fortschritte bei der Energienutzung. Ein aktueller physikalischer Vergleich zeigt jetzt, wie effizient moderne Elektromotoren mittlerweile arbeiten. Ein Elektromotor wandelt rund 80% des zugeführten Stroms direkt in Bewegung um. Ein beeindruckender Wert für eine Antriebstechnologie. Selbst wenn alle Verluste bei Stromerzeugung und Laden mit eingerechnet werden, kann das E-Auto 64% der eingesetzten Energie am Ende tatsächlich nutzen. Zum Vergleich, ein klassischer Benzinmotor setzt rund 20% der zugeführten Energie in Bewegung um. Der Rest entsteht physikalisch bedingt als Wärme. Ein Effekt, der bei nahezu jedem Verbrennungsprozess auftritt.
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3: An so einem Montagmorgen brauchen wir, glaube ich, vor allem eins: Dopamin. Das ist dieses Glückshormon. Das ist das, was unser Belohnungszentrum im Gehirn ansteuert. Also, wir wollen davon möglichst viel von diesem Dopamin. Und das kriegen wir nicht nur, indem wir uns mit Schoki belohnen oder anderen Sachen und uns einfach mal was gönnen, sondern auch durch unsere Dekoration und wie genau die sein muss, damit sie uns glücklich macht. Darüber sprechen wir gleich mal nach zwei Songs. Schönen Montag wünsche ich euch. Johanna Penzek ist hier.

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1: Dopamindekor. Was ich mir darunter vorstelle, ist alles bunt, alles wild und irgendwie gute Laune versprühen durch die Sachen, die wir in unsere Wohnung stellen. Aber was steckt denn eigentlich wirklich dahinter? Meine Kollegin Alexandra Peters ist großer Dopamindekor-Fan. Alexandra, was ist denn Dopamin wirklich und warum springen wir da gerade darauf so gut an?
2: Das, was ich jetzt sage, wird der eine oder die andere vielleicht schon mal im Ansatz gehört haben. Dopamin ist erstmal ein Botenstoff in unserem Körper, kein Glückshormon im klassischen Sinne, sondern eher ein Motivations- und Belohnungsstoff. Dopamin sorgt dafür, dass wir Lust bekommen, etwas zu tun. Es wird ausgeschüttet, wenn wir etwas erwarten.

0: Das sich gut anfühlen könnte. Beim Lieblingssong, beim Scrollen, beim Kaufen. Und genau deshalb funktioniert Farbe so stark. Kräftige Farben, Kontraste, Muster, all das signalisiert unserem Gehirn, Achtung, hier passiert was Positives. Dopamindekor nutzt genau diesen Effekt. Nicht subtil, sondern voll auf die 12.
1: Also es geht eher weniger um Stil und mehr um Gefühl.
0: Ganz genau. Dopamindekor ist eigentlich eine Gegenbewegung. Jahrelang war Wohnen eher ruhig, beige, minimalistisch. Scandi-Look. Klare Linien, bloß nichts zu Aufregendes. Dann kam die Pandemie. Plötzlich waren wir ständig zu Hause und viele haben gemerkt, diese Zurückhaltung fühlt sich gar nicht so gut an. Daraus ist Dopamindekor entstanden, aus dem Wunsch nach Kontrolle über das eigene Wohlgefühl. Mehr Farbe, mehr Persönlichkeit, mehr Reiz. Nicht perfekt, sondern lebendig. Und Social Media hat das Ganze dann natürlich massiv beschleunigt.
1: Und warum ist der Begriff gerade jetzt überall zu hören und zu lesen?
0: Weil er ziemlich gut beschreibt, was viele suchen. In einer Zeit mit Dauerstress, schlechten Nachrichten und Unsicherheiten greifen wir nach Dingen, die sich sofort gut anfühlen. Dopamindekor verspricht genau das. Zum Beispiel die Vase mit den Croissants drauf oder die Kerzenständer in Form von Schleifen oder Tieren. Diese Dinge sollen kleine Glücksmomente im Alltag schaffen. Wenn man auf solche Sachen guckt, muss man unweigerlich lächeln. Auch ein knalliger Stuhl, ein gemustertes Bild oder bunte Wände. Dopamin ist kein Zufall, es ist ein gezielt erzeugtes Gefühl.
1: Dopamindekor ist also weniger Trend und mehr irgendwie so Selbstfürsorge. Mit Farbe und vielleicht ein bisschen laut, aber auf jeden Fall was, was uns gute Laune verschaffen kann. Und das können wir doch vor allem montags gut gebrauchen.

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1: Sommerzeit ist Urlaubszeit und es haben tatsächlich ja gerade auch viele Ferien in Deutschland. Und dann geht's hoffentlich für euch alle schön auf Reisen. Ihr habt's auf jeden Fall alle verdient, da bin ich mir sehr, sehr sicher. Das Einzige, was ich persönlich am Reisen nicht so gerne mag, das ist das Kofferpacken. Das ist für mich purer Stress. Ich habe dauernd Angst, irgendwas zu vergessen. Und das ist gleich Thema hier nach 9.

0: Studio Anna Löwer. Spanien ist Weltmeister. Die Spanier haben sich im Finale der Fußball-WM mit 1:0 gegen Argentinien nach Verlängerung durchgesetzt. Held des Abends war Ferran Torres, der das entscheidende Tor schoss. Spanien ist damit das zweite Mal Fußball-Weltmeister. Nach dem Rücktritt von Jens Spahn beraten CDU und CSU heute, wer neuer Fraktionschef wird. Als mögliche Nachfolger gelten Kanzleramtschef Thorsten Frey und CDU-Generalsekretär Carsten Lindemann. Kanzler Merz schließt in dem Zusammenhang auch Änderungen in seinem Kabinett nicht aus. Bei einer Jubiläumsfeier am Chiemsee hat ein Mann Bayerns Ministerpräsident Söder mit einer Tomate beworfen. Sicherheitskräfte griffen sofort ein und nahmen den mutmaßlichen Angreifer fest, berichtet die Bild. Verletzt wurde Söder dabei nicht. Er wird der 7. Regierungschef in 10 Jahren. In Großbritannien wird König Charles Andy Burnham heute aller Voraussicht nach zum neuen Premier ernennen. Er steht für das gemäßigt linke Lager in der Labour-Partei und will die Rechtspopulisten zurückdrängen.
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2: Ich packe meinen Koffer und nehme mit. Sonnencreme wäre ganz wichtig, Unterwäsche. Meine Mama hat immer gesagt, wenn ich Schiss hatte, was zu vergessen, ey, Hauptsache du hast Unterwäsche und Geld dabei, alles weitere kann man sich irgendwie kaufen. Ich finde, das ist ein guter Tipp, das nimmt auch so ein bisschen den Stress mit, aber wir reden gleich mal mit einer Stilberaterin, mit Dunja Hess. Und die ist sowas wie Kofferpack-Expertin und was für Tipps sie uns mitgeben kann, damit wir alle für unseren nächsten Urlaub gut gerüstet sind, das hört ihr gleich nach 3 Songs.
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0: Es gibt so viele coole Sachen, wenn man in den Urlaub fährt. Ne? Man kann Strände sehen, man ist ein bisschen in der Sonne, das Wetter ist hoffentlich meistens besser. Und dann gibt es diese eine Sache, das Kofferpacken. Und das ist wirklich das super Nervigste am ganzen Urlaub machen. Die Frage ist immer, was packe ich ein, was darf ich nicht vergessen? Die Sachen sollen ja auch irgendwie möglichst gut zusammenpassen. Man will ja nicht irgendwie den ganzen Kleiderschrank mitnehmen, sondern vielleicht auch sich so vorher Outfits überlegen, die man gut anziehen kann. Vielleicht im Restaurant oder am Strand. Dunja Hess ist Farb- und Stilberaterin und die löst dieses Packproblem mit dem Kofferpack-Sudoku. Das bedeutet jetzt aber nicht, dass sie Spiele in den Koffer packt.
1: Es gibt ja nichts Schlimmeres im Urlaub, wie wenn wir uns morgens schon Stress machen, was wir jetzt anziehen sollen. Oder merken, ich habe das eine Teil nicht dabei, was ich brauche. Und da haben wir jetzt einen Riesentrend, gerade in den sozialen Medien, und das ist dieses Kofferpack-Sudoku. Das ist eine Kofferpack-Methode und man sieht das immer, da liegen dann die Kleidungsstücke auf dem Bett und das gibt eine spezielle Reihenfolge, nach der wir vorgehen und dann können wir damit Sudoku spielen.
0: Okay, da bin ich mal gespannt.
1: Und zwar geht es so, dass wir anfangen mit einem Top, ein Unterteil und ein Layer-Teil, also ein Cardigan, Jeanshemd, sowas in der Art. Also erste Reihe Top, Unterteil, Layer, zweite Reihe Unterteil, Layer, Top, dritte Reihe Layer, Top, Unterteil. Also das sind jetzt 9 Kleidungsstücke. Wir können da noch 2 Paar Schuhe einpacken, vielleicht eine Sonnenbrille und eine Tasche und das war's auch.
0: Okay, das klingt jetzt nicht nach viel, eher danach, da fehlt irgendwie noch was. Aber das ist nicht so, denn wenn man diesen ersten Schritt gemacht hat, dann kann man anfangen mit dem Sudoku spielen.
1: Jetzt kann der Spaß nämlich beginnen, weil wenn ich dieses Kästchen da liegen habe, kann ich horizontal, vertikal und diagonal die Outfits kombinieren. Weil die ja schon auch so in dieser Reihenfolge liegen, dass ich wirklich immer diese 3 Elemente im Outfit habe. Und es sieht immer gut aus, immer spannend aus, nie langweilig, weil 3 Teile einfach ein Outfit ausmachen. Ich habe die passenden Accessoires dabei und am Ende passt das alles gut zusammen und ich gehe morgens einfach an meinen Schrank, spiele das kurze Sudoku-Spiel und nehme mein Outfit mit in den Tag.
0: Und damit wir das jetzt mal ganz konkret haben, geht Dunja das Sudoku einmal mit uns durch.
1: Wir hätten zum Beispiel jetzt ein ganz normales Baumwolltop, sagen wir mal in einem Grauton. Dazu haben wir ein Unterteil, eine hellblaue Leinenshorts. Da haben wir noch ein Layer dazu, vielleicht die passende Leinenbluse. Die nächste Reihe wäre dann ein fließender Rock. Wir haben daneben den Layer, also vielleicht ein Jeanshemd und daneben das Top, einfach ein weißes T-Shirt. Untere Reihe wäre dann wieder ein Layer, da könnten wir jetzt nehmen

0: nochmal eine Bluse, wir haben wieder einen Top, also sagen wir mal ein Ringel-Shirt und wir haben einen Unterteil, das könnte diesmal sein, eine Bermuda-Shorts.
1: Kofferpack-Sudoku, gute Idee, das werde ich beim nächsten Urlaub auf jeden Fall auch mal ausprobieren und dann habe ich hoffentlich am Flughafen nichts mehr mit Übergepäck zu tun, sondern bin perfekt vorbereitet auf meinen Urlaub.

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1: Sonne und Wolken wechseln sich heute Vormittag ab. Dazu bleibt es in vielen Ecken trocken. Nur im Nordosten kann sich auch mal ein kurzer Schauer oder ein Gewitter reinschmuggeln. Bis zum Nachmittag setzt sich in vielen Regionen die Sonne dann öfter durch. Dazu Höchstwerte zwischen 17 und 26 Grad. Morgen dann mal mehr, mal weniger Wolken. Meistens trocken, maximal bis 24 Grad.
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2: Neue Arten in der Tiefsee. Forschende ist vor der Küste Brasiliens eine echte

0: Sensation gelungen. Innerhalb von nur 2 Wochen haben sie im Atlantik 31 völlig neue Arten entdeckt und das in 3600 Metern Tiefe. Die Tiere wurden mit Kameras live gefilmt, die Bilder konnten so sofort an Bord eines Forschungsschiffes ausgewertet werden. Vor der Linse landeten durchsichtige Geisterfische und sogar ein seltener Tiefsee-Oktopus, der gerade eine leuchtend rote Qualle verspeiste. Ein faszinierender Beweis, wie lebendig selbst die tiefsten Winkel unserer Ozeane sind.
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2: Einen wunderschönen Montagmorgen wünsche ich euch, Johanna Penzeck ist hier. Einmal Ritter sein. Ich glaube, ich würde es jetzt nicht mehr machen. Also gerade gucke ich nochmal so Game of Thrones und ich denke mir, nee, ist auch schon ein bisschen doll anstrengend, da in dieser Ritterrüstung rumzulaufen. Aber manche machen das heute auch noch. Ja, es gibt auch heute noch Ritter- und richtige Ritterfestspiele und mit einem Organisator, der solche Ritterfestspiele organisiert. Mit dem sprechen wir gleich mal.

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1: Die meisten Dörfer veranstalten, wenn sie Feste veranstalten, sowas wie ein Schützenfest. Pfaffen-Schwabenheim hat aber gesagt, nee, das ist uns ein bisschen zu langweilig. Wir machen Ritterturnier. Weil da reisen tatsächlich einmal im Jahr Ritter aus der ganzen Welt an, ziehen sich Rüstungen an, so wie damals, und liefern sich in der Arena richtige Kämpfe mit Schwert und mit Schild, wie man das so kennt. Daniele Theiss organisiert das Ganze seit 2019 zusammen mit ihrem Vater, Malermeister Norbert Theiss. Daniele in der Schwertkampfarena, da geht's ja richtig zur Sache, habe ich gesehen. So ein Kampf um Leben und Tod ist es aber nicht, oder?
2: Genau. Also das Ziel ist es, wie man sich das beim Wrestling im Vergleich vorstellen kann, ganz plump gesagt, sich zu Boden zu reißen. Weil wenn auch so ein Kämpfer dann mal liegt, dann liegt er in seiner Rüstung. Oder demnach so mit seinem Schwert und Axt außer Gefecht zu setzen, dass er sozusagen verloren hat.
1: Machen denn da viele mit? Also wie groß ist denn das Turnier?
2: Inzwischen haben wir tatsächlich weltweite Teams vertreten, wie Amerika, Australien. Aus der ganzen Welt reisen mit Fliegern in Rüstung die Kämpfer, die Sportler an, um dann in Pfaffen-Schwabenheim, einem 1300 Seelenörtchen, sich mit Axt und Schwert zu bekämpfen.
1: Das Turnier heißt Way of Honor. Was genau ist das? Erklär mal kurz, wie sehen die Kämpfer da aus?
2: Ein Schwertkampfturnier in dem Fall, in dem Männer und Frauen in verschiedenen Gruppengrößen, ob 12 gegen 12, 5 gegen 5, gegeneinander antreten mit, wie gesagt, Schwert und Axt, tatsächlich in richtiger Rüstung, mit richtigem Kettenhemd, mit richtigem Unterkleid und so weiter, also auch mit richtigen Handschuhen, genau.
1: Und das Ganze kann man sich live angucken, und zwar am 8. und am 9. August, und das ist tatsächlich für Leute, die da hinkommen und mal zuschauen wollen, auch komplett kostenlos, also ein historisch korrektes Schwertkampfturnier in mittelalterliche Kulisse in Pfaffen-Schwabenheim. Cooles Event, ich glaube, da werde ich auch mal vorbeischauen.

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1: Ich habe hier am Wochenende einen Geburtstagskuchen gebacken. Und habt ihr schon mal versucht, auf so einen Kuchen, so eine Glasur, also die Profis sagen ja Frosting, so richtig glatt darüber zu streichen? Das ist die Hölle, weil überall setzt sich was ab. Dann findet man da doch noch einen Hubbel. Und ich finde, es gibt nichts Schwierigeres, als so einen Kuchen glatt hinzubekommen. Und noch schwieriger wird das wahrscheinlich, wenn jemand vor sich so eine hubbelige Wand hat und dann sagt einer, die hätte ich gerne in richtig glatt. Was da Maler für Glanzleistungen vollbringen an so einer Wand, das hört ihr gleich nach 10.
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1: Im Studio Anna Löwer. Nach dem Rücktritt von Jens Spahn beraten CDU und CSU heute, wer neuer Fraktionschef wird. Als mögliche Nachfolger gelten Kanzleramtschef Thorsten Frey und CDU-Generalsekretär Carsten Lindemann. Kanzler Merz schließt in dem Zusammenhang auch Änderungen in seinem Kabinett nicht aus. Riesiger Jubel in Spanien. Nach dem zweiten Weltmeistertitel werden die Fußballhelden heute in Madrid empfangen. Bis zu 1 Million Fans werden erwartet. Trauer

0: gegen in Argentinien. Das womöglich letzte WM-Spiel von Superstar Messi endete in Tränen. In den spanischen Jubel mischt sich aber auch Trauer. Bei einer WM-Party im Westen Spaniens ist ein 13-Jähriger ums Leben gekommen. Laut Medienberichten starb der Teenager, als ein Brunnen einstürzte, auf den mehrere Fans geklettert waren. E-Autos sind in Deutschland deutlich günstiger geworden. Zwischen 2020 und 2025 sind die Preise im Schnitt um 18% runtergegangen. Das zeigt eine Auswertung des Fraunhofer-Institutes. Gleichzeitig hat sich die Zahl der Elektromodelle, die es auf dem Markt gibt, mehr als vervierfacht.
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2: Einen wunderschönen Start in die neue Woche wünsche ich euch. Ich bin Amina Jamai Astiban. Ja, mich gibt's auch noch. Ich bin endlich aus dem Sommerurlaub wieder zurück. Und thematisch schüpfen wir gleich in eine richtig krasse Renovierungsaktion. Wer von euch hat eigentlich schon mal Tapeten runtergekratzt? Ja, die von euch, die das schon getan haben, die wissen auch, warum 5 Tage für das komplette Projekt, über das wir gleich sprechen, eigentlich überhaupt gar nichts sind. Wir hören gleich rein nach 3 Songs.
1: 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Okay Blue. 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
1: Ich bin sehr wahrscheinlich nicht die Einzige, die in ihrem Kinderzimmer noch so eine alte Raufasertapete kleben hatte, oder? Und ich weiß noch ganz genau, ich habe da so oft Ärger von meiner Mama bekommen, weil ich immer da dran geknibbelt habe. Hab's versucht, es auf die Katzen zu schieben, hat leider nicht geklappt, aber naja. Ingo Lembach, der hat mit meinem Kollegen Daniel Peters gesprochen und der hatte nach 2 Jahrzehnten Raufaser auch keinen Bock mehr und hat sich Hilfe vom Profi gesucht.
2: Selbst wenn viele jetzt vielleicht denken, ach, das bekomme ich schon irgendwie hin. Auch Ingo ist da bei einigen Freunden erstmal auf Unverständnis gestoßen.
3: Die haben uns dann die Frage gestellt, was, Tapeten runtermachen? Ihr habt einen Maler dazu geholt? Das hätte ich euch auch gemacht. Nee, hättest du nicht. Der Fußboden wäre hinterher versaut gewesen. Ich hätte Löcher in den Wänden gehabt. Also das hier, auch wirklich handwerklich begabte Menschen, die hätten erstmal 5-mal so lange gebraucht und zweitens hätten sie es mit Sicherheit nicht so hingekriegt.
2: Das soll keine Kritik an den Freunden sein, einfach Realismus. Und wer wissen will, wie viel Arbeit dahinter steckt, das Malerteam hat allein für die Renovierung von Küche und Wohnzimmer 5 Tage gebraucht. 5 Tage für 2 Räume.
1: Boah, warum denn so lange?
2: Weil glatte Wände eben nicht einfach glatt sind. Sie müssen es erstmal werden. Tapeten runter, Klebereste abschleifen, grundieren, spachteln, schleifen, nochmal grundieren. Bei Ingo waren es sogar 3 bis 4 Spachtelgänge pro Wand, die nötig waren, hat mir Maler Christoph Schmid aus Gärtringen erzählt, damit später auch im Streiflicht keine einzige Unebenheit mehr sichtbar ist. Erst dann wird tapeziert.
1: Ah, das hätte ich jetzt nicht gedacht. Jetzt hast du ja gesagt, da kommt dann nochmal Tapete drauf. Warum?
2: Weil der Untergrund arbeitet. In Wänden können immer mal wieder kleine Risse entstehen. Und da kommt das sogenannte Glattvlies ins Spiel, erklärt Maler Schmid.
4: Dann kriegen wir durch die glatte Tapete einfach eine wunderschöne Oberfläche. Und ja, vor allem ist es rissüberbrückend. Das heißt, wir haben nicht nur die Optik, sondern wir haben natürlich auch den Nutzen, dass die Untergründe, die schon jetzt ein paar Jahre älter in dem Hause sind, einfach überbrückt sind. Und dann sind wir da auch auf der sicheren Seite.
2: Damit die perfekt glatten Wände auch glatt bleiben. Hausherr Ingo Lemberg ist übrigens Ingenieur, also handwerklich und technisch wohl auch nicht ganz unbegabt. Und er bereut es keine Sekunde, den Profi engagiert zu haben.
3: Dem Ingenieur ist nichts zu schwören, aber viele Sachen muss man realistisch sehen, kann ich nicht. Und das hat ja einen Grund, warum Leute eine 3-jährige Ausbildung machen müssen, um Maler zu werden und dann noch ein paar Jahre Erfahrung haben müssen, bis sie wirklich alles im Leben mal gesehen haben. Und das ist halt das, was dann gut von selbstgemacht unterscheidet, aus meiner Sicht.
2: Er würde es auf jeden Fall jederzeit wieder so machen.
1: Von der Raufaser zur glatten Wand klingt nach einem Wochenendprojekt, ist es aber nicht. 5 Tage Arbeit stecken da drin und das von den Malerprofis.

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1: Sonne und Wolken wechseln sich heute Vormittag ab. Dazu bleibt es in vielen Ecken trocken. Nur im Nordosten kann sich auch mal ein kurzer Schauer oder ein Gewitter reinschmuggeln. Bis zum Nachmittag setzt sich in vielen Regionen die Sonne dann öfter durch. Dazu Höchstwerte zwischen 17 und 26 Grad. Morgen dann mal mehr, mal weniger Wolken. Meistens trocken, maximal bis 24 Grad.
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2: Gutscheine fürs Spazierengehen. Wir alle wissen, wer sich täglich bewegt, lebt gesünder. In Großbritannien bekommen Bürger bald einen zusätzlichen Anreiz. Der britische Gesundheitsdienst startet im kommenden Jahr ein Belohnungssystem. Wer einen Monat lang täglich 30 Minuten zu Fuß geht, bekommt dafür Rabatte und Gutscheine direkt auf Smartphone. Gezählt wird die Bewegung automatisch per Schrittzähler im Smartphone oder über die Fitnessuhr. Studien zeigen, regelmäßige Bewegung senkt das Risiko für Diabetes, Bluthochdruck und Herz-Kreislauf-Erkrankungen deutlich.
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3: Als Kind habe ich ja wirklich alles Mögliche gesammelt. Diddleblätter, kleine Pferdefiguren, Fußballkarten. Ja, und wer hätte gedacht, dass diese Sammelei einen im Erwachsenenalter vielleicht so richtig reich macht? Naja, ich nicht, sonst hätte ich als Teenie nicht alles weggeschmissen. Aber wer mit einer einzigen Pokémon-Karte mehrere Millionen Euro gemacht hat, darüber sprechen wir nach zwei Songs. Ich bin Amina Jomai Astiban. Schönen Montag euch.

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1: Ihr bekommt 14 Millionen Euro bar auf die Hand. Jetzt. Also rein hypothetisch. Was macht ihr dann damit? Ich hätte da eine ganz lange Liste, aber Kollege Justin Timper aus der Produktsradio-Redaktion, man kann sich damit ja auch einfach eine einzige Pokémon-Karte kaufen, ne? Dann ist das Geld schnell ausgegeben. Justin, wie kann eine simple Pokémon-Karte so unfassbar wertvoll sein?
2: Ja, ich weiß, es klingt wirklich absurd, dass so ein Stück Pappe so viel kostet wie eine Villa in Malibu oder auch ein echter Picasso. Aber genau so ist es, denn diese Karte gab es nie zu kaufen. Sie wurde 1997, 1998 so ungefähr exklusiv an Gewinner eines Illustrationswettbewerbs in Japan vergeben. Weltweit existieren angeblich nur etwa 40 Exemplare und viele davon, die sind halt beschädigt oder verschwunden. Und eine Karte in perfektem Zustand, wie eben diese, ist ein absolutes Unikat. Kein Kratzer, keine Macke. Sie ist also nicht nur selten, sondern sie ist das beste Exemplar überhaupt, das existiert. Und genau das macht sie eben so wertvoll.
1: Was genau ist das für eine Karte?
2: Pikachu. Und ich finde, die Karte ist optisch wirklich wunderschön. Also sie hebt sich deutlich von klassischen Pokémon-Karten ab. Illustrator heißt sie und zeigt Pikachu mit zwei Pinseln in den Pfoten, fast wie so in einem Atelier. Und vor Pikachu liegt ein fertiges Bild von Glumanda, das es scheinbar selbst gemalt hat. Der Stil, der ist total weich, typisch für die späten 90er und der wirkt auch insgesamt sehr kreativ und fröhlich. Das Ganze unterlegt mit japanischem Schriftzug.
1: Okay, klingt total schön, aber jetzt mal ehrlich, also wer gibt denn so viel Geld für eine Pokémon-Karte aus?
2: Die rund 14 Millionen Euro, die kommen von AJ Scaramucci, Sohn von Anthony Scaramucci, bekannt als ehemaliger Pressesprecher im Weißen Haus unter Trump. Der scheint aber auch generell auf großer Schatzsuche zu sein und sehr viel Geld auszugeben, denn er interessiert sich neben der Pokémon-Karte wohl auch noch für so ein T-Rex-Skelett oder sogar die Unabhängigkeitserklärung. Viel spannender finde ich aber, dass die Karte von Internetstar Logan Paul versteigert wurde. YouTuber und mittlerweile auch Profi-Wrestler. Er hatte sie 2021 für ungefähr 4,5 Millionen Euro gekauft und sogar bei einem Wrestling-Auftritt um den Hals getragen, geschützt natürlich in einem diamantbesetzten Case. Durch seine Reichweite wurde die Karte einfach noch berühmter und ja, das hat sich gelohnt. Rund 10 Millionen Euro hat er Gewinn gemacht durch die Versteigerung.
1: Wahnsinn! Also ich habe selbst nie Pokémon-Karten gesammelt, aber spätestens jetzt bereue ich das ein bisschen.

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1: Kurz vor 11 an diesem Montagvormittag und ja, der Montag, der hat ja mit dem Sonntag zusammen ja den schlechtesten Ruf in der Woche. Dabei hat das Wort Montag eigentlich eine total schöne Bedeutung, habe ich jetzt rausgefunden. Der Montag, der hat seinen Namen nämlich vom Mond. Übrigens nicht nur im Deutschen, sondern auch im Englischen und Französischen. Und die Geschichte dahinter, die ist schon so rund 2700 Jahre alt. Damals haben nämlich die Babylonier die 7-Tage-Woche eingeführt und jedem Wochentag einem Planeten zugeordnet. Die Römer haben den Montag dann Dies Lunae, also Tag der Mondgötterin Luna genannt. Die Germanen haben das dann übernommen.

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1: Im Studio Anna Löwer. In der CDU laufen die Beratungen über die Nachfolge von Jens Spahn als Fraktionschef. Neben dem Präsidium tagt heute auch der geschäftsführende Vorstand der Unionsfraktion. Als Favorit für die Nachfolge von Spahn gilt Kanzleramtschef Frei. Dazu müsste Kanzler Merz aber sein Kabinett umbauen. Mit Spanien als Weltmeister endet die größte Fußball-WM aller Zeiten. Aus deutscher Sicht bringt die WM nach dem frühen Ausscheiden den nächsten Umbruch mit sich. Und den soll Jürgen Klopp als neuer Bundestrainer vorantreiben. Offiziell soll das in den nächsten Tagen werden. In den spanischen Jubel mischt sich aber auch Trauer. Bei einer WM-Party im Westen Spaniens ist ein 13-Jähriger ums Leben gekommen. Laut Medienberichten starb der Teenager, als ein Brunnen einstürzte, auf den mehrere Fans geklettert waren. Der Waldbrand im Müritz-Nationalpark ist nach rund einer Woche gelöscht. Laut Mecklenburg-Vorpommerns Umweltminister Backhaus wird das Gebiet jetzt überwacht, damit das Feuer nicht wieder ausbricht. Alte Munition im Boden hatte das Löschen für die Feuerwehr kompliziert gemacht.
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0: Ich muss ja ehrlich sagen, einfach irgendeinen Laber-Podcast kann ich einfach nicht mehr hören. Ist nicht mehr meins. Ich habe einen Podcast wirklich ganz lange gehört. Wirklich jede Woche, jede Folge. Aber irgendwann, da braucht man ja auch mal was anderes, was Frisches. Ich bin Amina Jamal Asiban und von mir bekommt ihr gleich eine ganz persönliche Podcast-Empfehlung für den Start in die neue Woche.
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0: einer meiner absoluten Lieblings-Disney-Filme ist ja Aladdin und ich liebe den Film einfach, was soll ich euch sagen? Und wer von euch hat sich, als er den gesehen hat, nicht auch mal vorgestellt, wie es so wäre, in so einem Palast zu leben? Also ich wirklich jedes Mal. Nino aus NRW dagegen, der hat sich diesen Kindheitstraum erfüllt und sich so einen ganz eigenen Orientpalast gebaut. Ein wirklich einzigartiges Zuhause und davon erzählt er unserem Host Erik Schroth in der neuen Podcast-Folge Brillux Zuhause. Wir hören mal kurz rein.
1: Also das heißt, Moment, jetzt mal Butter bei die Fische.
2: Ja.
1: Du hast quasi deine Wohnung oder Haus, ich weiß ja nicht, wie du lebst. Wo,
2: was? Ich wohne in einer Halle.
1: In einer Halle?
2: Ich wohne in einer Halle, ja.
1: Okay, da haben 350 Vorhänge
2: ja,
1: auf jeden Fall Platz.
2: Ja, da haben die Platz, noch mehr haben da Platz. Also, da haben auch 500 Vorhänge Platz.
1: Okay, und wenn ich jetzt in die Halle reinkomme, habe ich das Gefühl, ich stehe irgendwie bei Disney am Set und hier wird gerade die Neuauflage von Aladdin gedreht. Kann man sich das so...
2: Kann man so sehen, ja. Ich sehe das natürlich ein bisschen anders. Das, was ich da tue, hat auch Namen, hat viele Namen.
1: Okay, und wie ist der Obertitel?
2: Traumland.
1: Hast dir ein eigenes Traumland erschaffen sozusagen.
2: Ich bin dabei. Das ist eine Lebensaufgabe und ich bin jetzt seit 16 Jahren dabei, ja.
1: Okay, krass. Ich würde jetzt so gerne Bilder sehen, weil mein Kopf ist gerade natürlich voller Bilder. Und stell mir vor, wenn man in diese Halle reinkommt, dass man wahrscheinlich von der Halle nicht mehr viel erkennt. Beschreib doch mal kurz, welchen Style hat man da so? Also wie müssen wir uns das vorstellen, wenn wir bei dir reinkommen? Gibt es überhaupt eine Eingangstür oder müssen wir über den Balkon fliegen?
2: Nein,
1: oder
2: alles wie ist gut. Das? Nein, alles gut. Also ist schon sehr zivilisiert bei uns. Du musst dir das so vorstellen, es ist schwer jetzt in 2, 3 Sätzen das zu erklären, aber es ist quasi ein Traumland mit vielen verschiedenen Träumen und 1001 Nacht ist ein Traum davon. Es gibt andere Träume, du gehst durch Gärten, Märchengärten, du gehst durch einen orientalischen Mitternachtsgarten, du hast 5 Bereiche in diesem Märchenland, die völlig verschiedene Fantasien der Traumwelt zeigen.
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1: Wolkig ist es gerade und vor allem im Norden und Osten können immer mal wieder Schauer mit dabei sein. Vereinzelt auch ein kurzes Gewitter. Bis zum Mittag bleibt es insgesamt wechselnd wolkig. An der Ostsee zeigt sich zwischendurch auch mal mehr Sonne. Dazu werden es 17 bis 26 Grad. Morgen dann meist trocken mit Sonne und Wolken, maximal bis 27 Grad.
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2: Kostenlose Tampons für jede Toilette. Periodenarmut gilt eigentlich als Tabuthema, nicht aber für die 11-jährige Molly aus Hamburg-Eimsbüttel. Sie hat mit einer Aktion dafür gesorgt, dass an ihrer Schule kein Mädchen mehr beim Unterricht fehlen muss, weil es sich die Hygieneartikel für die Periode nicht leisten kann. In Eigenregie baute die Schülerin eine Holzbox für kostenlose Tampons und Binden und bezahlte den Nachschub anfangs sogar von ihrem eigenen Taschengeld. Ihr Projekt ging im Netz viral und inzwischen spenden sogar große Firmen Nachschub für die Box.
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3: Ich bin Amina Jamai Astiban und nach zwei Songs spielen wir eine neue Runde Jobquiz. Dieses Mal habe ich da schon so ein bisschen reingelunst und es geht um einen Job, auf den ich so, glaube ich, never ever gekommen wäre. Vielleicht, weil der Job auch einfach so unterschätzt wird. Macht ja die Maschine, könnte man denken. Nee, da gibt's sogar Weltmeisterschaften.

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2: Was kaum jemand weiß, der Beruf, den wir jetzt suchen, ist ein echter Leistungssport. Ein Deutscher namens Christian Ulrich ist darin sogar schon mal offiziell Weltmeister geworden. Und zwar für die Fähigkeit, nur durch eine präzise Schwungbewegung Kunstwerke wie Herzen oder Schwäne zu zaubern. Ja, und dafür zahlen wir sogar sehr gerne auch mal 2 bis 5 Euro. Dabei unterschätzen wir völlig, wie viel Wissenschaft in diesem Handwerk steckt. Deswegen müssen Sie Ihre Arbeitsgeräte zum Beispiel mehrmals täglich neu kalibrieren. Und als wäre das nicht genug, entscheiden bei der Zubereitung buchstäblich Sekunden und die exakte Temperatur darüber, ob das Ergebnis am Ende ein Traum oder ungenießbar wird. Was ich aber am bemerkenswertesten finde, Profis schaffen es auch noch, mehrere Kunden gleichzeitig zu bedienen, extra Wünsche anzunehmen und stets freundlich zu bleiben. Allein beim Zuschauen wird mir dabei schon schwindelig. Und ich glaube, spätestens jetzt kommen auch die Ersten darauf, denn am Ende geht es hier um einen Ort, der uns fast sogar wie eine Oase der Ruhe vom Alltagsstress runterholt. Sie sind die Retter unseres frühen Morgens und oft auch unserer Nachmittagstiefs. Welchen Job suchen wir? Es sind die Baristas.
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1: 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Schönen Montag euch. Ich packe jetzt mal so langsam meine 7 Sachen zusammen, denn gleich für euch im Studio ist Kollegin Sabrina Wegner ab 12 hier bei Drillux Radio.

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1: Im Studio Anna Löwer. Nach dem Rücktritt von Jens Spahn beraten CDU und CSU heute, wer neuer Fraktionschef wird. Als mögliche Nachfolger gelten Kanzleramtschef Thorsten Frey und CDU-Generalsekretär Carsten Lindemann. Kanzler Merz schließt in dem Zusammenhang auch Änderungen in seinem Kabinett nicht aus. Kinder in der Grundsicherung haben jeden Monat Anspruch auf 15 Euro, um zum Sport oder mal ins Kino zu gehen. Aber bei nicht mal einem Fünftel der Kinder kommt das Geld an, so die Bertelsmann Stiftung. Sie fordert automatische Auszahlungen statt komplizierter Anträge. Beschäftigte in Deutschland sind zuletzt etwas weniger krankgeschrieben gewesen. Das zeigen Zahlen der Krankenkasse DAK. Die Bundesregierung findet den Krankenstand in Deutschland zu hoch. Sie will deshalb die Regeln bei der Krankschreibung verschärfen. Riesiger Jubel in Spanien. Nach dem zweiten Weltmeistertitel werden die Fußballhelden heute in Madrid empfangen. Bis zu 1 Million Fans werden erwartet. Trauer dagegen in Argentinien. Das womöglich letzte WM-Spiel von Superstar Messi endete in Tränen.
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2: Kurz nach 12. Schönen Montag euch. Sabrina Wilkner hier. Das ist ja mein persönlicher Albtraum, ne? Schimmel in den eigenen vier Wänden. Wir hatten das mal in einer Mietwohnung, bei uns im Haus zum Glück bisher noch nicht. Und ich hoffe jetzt einfach auch mal, dass es so bleibt, ja? Wie kann man Schimmel verhindern? Wir zeigen euch das gleich mal an einem Beispiel. Hört ihr nach 3 Songs.
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0: Schimmel. Das ist ja so mein persönlicher Albtraum, muss ich gestehen. Wir hatten das vor Jahren mal in einer Mietwohnung. Da war hinterm Kleiderschrank auf einmal alles schimmelig. Oh, richtig fies. Aber wenn er da ist, dann sind wir ihm wirklich so hilflos ausgeliefert, frage ich mich. Das wollte mein Brillux-Radio-Kollege Daniel Peters wissen und hat Tobias getroffen. Der kennt das nämlich aus eigener Erfahrung ziemlich gut. Daniel, was genau war sein Problem?
1: Tobias besitzt eine Eigentumswohnung in Frankfurt. Baujahr 1962, solide gebaut, aber nie gedämmt. Das Schlafzimmer liegt in der Nordostecke des Hauses. Also die Ecke, in die kaum Sonne und damit auch kaum Wärme kommt. Passt eigentlich. Tobias mag es nachts kühl, so 17, 18 Grad. Heißt aber eben auch, die Heizung bleibt eher aus, die Außenwand kühlt ab und 5 Winter in Folge hatte er immer wieder Schimmel an der Wand. Oben links in der Ecke immer dieselbe Stelle. Schimmelspray hat nicht so richtig nachhaltig geholfen. Nach 4 bis 6 Wochen Ruhe war er wieder zurück.
2: Ich fühlte mich wirklich hilflos irgendwo, weil ich wusste, okay, ich kann jetzt zwar wieder mit dem Schimmelentferner-Spray kommen, das erste Mal dann vielleicht Ende November, aber ich wusste eben dann auch über die späteren Jahre eigentlich immer wieder, okay, diesen Schimmel kriege ich hier nicht per se weg.
1: Weil es halt einfach Physik ist und gegen die sind wir manchmal machtlos. Die Außenwand kühlt ab und die feuchte Raumluft sammelt sich genau an der Stelle. Das ist ein Paradies für Schimmel.
0: Kriegen wir das nicht irgendwie in den Griff? Also, dass die Wand erst gar nicht so kalt wird?
1: Da triffst du den Nagel auf den Kopf. Was helfen kann? Eine Fassadendämmung. Das Problem bei Tobias, das ist ein Mehrfamilienhaus mit 17 Eigentümern und die müssen sich erstmal einig sein. Nach vielen Diskussionen war es aber im Herbst 2024 endlich soweit.
0: So, und der Schimmel, war der danach weg?
1: Das war natürlich nicht sofort klar. Der Härtetest folgte im nächsten Winter.
2: Ich habe sicherlich mindestens einmal die Woche bewusst darauf geachtet, weil ich auch natürlich irgendwo die Hoffnung hatte, dass ich das Schimmelproblem im Schlafzimmer durch die Dämmung auch in den Griff bekommen habe. Aber ja, man guckt dann doch wieder immer nach oben und denkt so, oh Gott, hoffentlich ist jetzt wieder nichts passiert.
1: Irgendwann im März hat er damit aufgehört. Kein Fleck, kein dunkler Rand, kein Spray mehr nötig.
2: Man schläft noch angenehmer, man schläft noch sicherer und hat einfach ein gutes Gefühl, weil man weiß, dass man nicht mit irgendwelchen Chemikalien hier rumarbeiten muss.
1: Mit der Dämmung spart er also nicht nur Heizkosten, vor allem hat er auch was für seine Gesundheit getan.
0: So, und der zweite Winter ist inzwischen auch durch und der Fleck? Der ist nicht zurückgekommen. Also, was tun gegen Schimmel in den eigenen 4 Wänden? Infos dazu. Die gab's hier bei uns, bei Brillux Radio.

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1: Wolkig ist es gerade und vor allem im Norden und Osten können immer mal wieder Schauer mit dabei sein. Vereinzelt auch ein kurzes Gewitter. Bis zum Mittag bleibt es insgesamt wechselnd wolkig. An der Ostsee zeigt sich zwischendurch auch mal mehr Sonne. Dazu werden es 17 bis 26 Grad. Morgen dann meist trocken mit Sonne und Wolken, maximal bis 27 Grad.
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2: Babyboom bei den Kegelrobben. An der Nordsee gibt es aktuell so viele Kegelrobben wie seit über 15 Jahren nicht mehr. Mehr als 12.000 ausgewachsene Tiere haben Forschende gezählt, sowie rund 3.000 neugeborene Babys. Ein riesiger Erfolg für das Wattenmeer. Noch vor 100 Jahren waren die Raubtiere bei uns fast ausgestorben. Dank strenger Schutzregeln wie absoluter Ruhe auf den Sandbänken holen sich die Robben ihre Heimat erfolgreich zurück.
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3: Für mich ist sie die Frau, die eigentlich nie altert. Ja? Die Rede ist von Cher. Erfolgreiche Musikerin, Oscar-prämierte Schauspielerin, Ikone der Popkultur. Ja? Im Mai ist sie 80 Jahre alt geworden. Sieht aber irgendwie immer noch aus wie 35. Ich sag ja, die Frau altert nicht. Wir gucken uns das spannende Leben dieser Pop-Ikone gleich mal so ein bisschen genauer an. Das machen wir noch in dieser Stunde hier bei Brillux Radio. Ich bin Sabrina Wegner, wünsche euch einen schönen Mittag.

0: riesige Bühnenoutfits, extreme Showlooks. Heutzutage auf den Bühnen dieser Welt völlig normal. Ja? Es gibt aber eine Frau, die trägt das schon seit Jahrzehnten. Die Rede ist von Cher, die Ikone der Popkultur. Für mich ja auch irgendwie die Frau, die nie altert. Im Mai ist sie 80 Jahre alt geworden. Sie sieht aber aus, ich finde, wie 35. Alexandra Peters aus der Brillux Radio Redaktion. Wenn man alte Fotos von Cher sieht, dann denkt man ja oft, Mensch, das könnte auch gestern bei den Grammys gewesen sein, oder?
1: Ja, total. Vor allem diese berühmten Bühnenlooks von Designer Bob Mackie. Durchsichtige Stoffe, Pailletten, Federn, tiefe Ausschnitte, das war damals extrem provokant. Heute sehen wir genau solche Looks ständig auf roten Teppichen oder bei Stars wie Beyoncé, Dua Lipa oder Jennifer Lopez.
0: Also dieses Motto, größer, glitzernder, dramatischer, ist einfach wow.
1: Allerdings, Cher hat Popmode praktisch zur Show gemacht. Nicht einfach nur ein schönes Kleid, sondern ein kompletter Auftritt. Und viele Dinge, die heute normal wirken, galten damals als schockierend. Diese sogenannten Naked Dresses zum Beispiel, bei denen der Stoff durchsichtig ist und nur an den, ich sag mal, prekären Stellen verdeckt Glitzer, so ein bisschen was.
0: Und trotzdem sieht es heute oft immer noch futuristisch aus.
1: Ja, weil Cher ihrer Zeit wahnsinnig voraus war. Viele aktuelle Red Carpet Looks wirken fast wie Anleihen an ihre alten Outfits. Dieser Gedanke, dass Mode auf der Bühne möglichst spektakulär und übertrieben sein darf, der kommt ganz stark von ihr. Sie hat da früher schon ordentlich alles aufgemischt.
0: Ja, Cher ist im Mai 80 Jahre alt geworden und ihre Modeideen sind auf den Bühnen dieser Welt zu Hause. Und zwar bei sämtlichen Stars. Brillux Radio ist hier. Euch einen schönen Montag.

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1: Neugierig? Ja, bin ich. Sehr sogar. Ob es an meinem Job liegt? Ich meine, so als Redakteurin ist man ja immer auf der Suche nach Stories. Mich interessiert aber auch sehr, wie andere Menschen wohnen. Wie sieht's da hinterm Fenster, hinter der verschlossenen Tür aus? Ich finde es total spannend und deswegen klingeln wir gleich mal und gucken. Wie wohnt eigentlich ein Zwei-Sterne-Koch? Was hat der wohl für eine Küche in den eigenen vier Wänden? All das checken wir und das machen wir in der nächsten Stunde hier bei uns bei Brillux Radio.

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1: Im Studio Anna Löwer. Wer übernimmt nach Jens Spahns Rücktritt? Nächste Woche Mittwoch entscheidet die Unionsfraktion über ihren neuen Vorsitzenden. Wer es wird, ist noch offen. Im Vorfeld wollen sich CDU-Chef Merz und sein CSU-Kollege Söder auf einen Kandidaten einigen. Beschäftigte in Deutschland sind zuletzt etwas weniger krankgeschrieben gewesen. Das zeigen Zahlen der Krankenkasse DAK. Die Bundesregierung findet den Krankenstand in Deutschland zu hoch. Sie will deshalb die Regeln bei der Krankschreibung verschärfen. Kinder in der Grundsicherung haben jeden Monat Anspruch auf 15 Euro, um zum Sport oder mal ins Kino zu gehen. Aber bei nicht mal einem Fünftel der Kinder kommt das Geld an, so die Bertelsmann Stiftung. Sie fordert automatische Auszahlungen statt komplizierter Anträge. Riesiger Jubel in Spanien. Nach dem zweiten Weltmeistertitel werden die Fußballhelden heute in Madrid empfangen. Bis zu 1 Million Fans werden erwartet. Trauer dagegen in Argentinien. Das womöglich letzte WM-Spiel von Superstar Messi endete in Tränen.
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2: Schönen Montag euch. Kurz nach eins, Sabrina Wegner im Radio. Wir haben ja diese wunderbare Rubrik, wie wohnt eigentlich? Gefällt mir sehr, muss ich sagen, denn ich bin ja von Natur aus ein wahnsinnig neugieriger Mensch. Und in dieser Rubrik machen uns besondere Menschen mal die Tür auf und wir dürfen uns das Zuhause anschauen. Wir klingeln gleich mal und das machen wir bei einem Zwei-Sterne-Koch. Ich bin sehr gespannt, wie er wohnt. Hören wir nach drei Songs.
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0: Sterne, sondern auch zwei zu Hause. Denn ich verbringe sehr viel Zeit in meinem Restaurant und dann eben natürlich zu Hause, wo ich einen Ort habe, wo ich mich wohlfühle, wo ich abschalten kann. Bei der Arbeit muss ich mich auf ganz viele Kleinigkeiten konzentrieren. Deswegen ist mein Zuhause da ein bisschen anders. Meine ganze Wohnung ist überhaupt smart. Das heißt, die Heizung reguliert sich von selber. Das Licht geht an in einem Raum, wenn ich dort bin. Wenn ich rausgehe, geht das Licht aus. Also meine Wohnung ist tatsächlich auch gar nicht so groß. Meine Küche ist auch nicht so groß. Sonst haben meistens Köche eine große Küche und kochen nicht viel. Bei mir ist das so, ich habe eine kleine Küche, koche aber doch relativ viel zu Hause, weil mir das eben wichtig ist. Ja. Top ausgestattet, dass ich zu jeder Zeit auch alles kochen kann. Allerdings muss ich auch darauf vorbereitet sein, denn ohne Vorbereitung habe ich eigentlich immer nur Champagner in der Kühlschrank und sonst nichts. Also ich habe auch wahnsinnig viele Utensilien in der Küche. Das ist eben mir wichtig, dass alles da ist, dass wenn ich irgendwas machen will, dann will ich mir auch nicht Gedanken machen, wie improvisiere ich jetzt, weil ich bin ja zu Hause, sondern ich will das genauso machen, wie ich das machen möchte. Deswegen, ich habe von Nudelmaschine bis zur Nudelpresse und jeden Aufsatz dafür alles zu Hause und auch so verstaut, dass nichts rumsteht. Bin da Meister darin, auf kleinen Flächen sehr viele Sachen zu verstauen. Ja. Also ich muss sagen, das ist mir aufgefallen, ich tendiere dazu, mich grau auszustatten, warum auch immer, und setze dann gerne andere Akzente und Farben, vor allen Dingen mit Tolls, mit Eiche und mattes Silber. Das gefällt mir sehr gut, ja, und Blautöne. Und besuchen kann man mich auf jeden Fall in meinem zweiten Zuhause, sozusagen in meinem zweiten Wohnzimmer, das Coda, unser Gastraum, denn auch da haben wir immer Champagner kalt stehen.
1: Und wie wohnst eigentlich du? Jetzt E-Mail an radio@brillux.de.

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1: Sonne und ein paar Wolken sind gerade dabei. Ab und zu kann im Norden und Osten auch mal ein Schauer runterkommen. Ganz vereinzelt sogar ein kurzes Gewitter. An den Küsten bleibt es länger freundlich. Bis zum Nachmittag setzt sich in vielen Ecken trockenes Sommerwetter durch, mit Höchstwerten zwischen 17 und 26 Grad. Morgen dann mal mehr, mal weniger Wolken, meist trocken, maximal 19 bis 27 Grad.
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2: CO2 dauerhaft im Gestein gebunden. Forscher haben eine vielversprechende Methode gefunden, um klimaschädliches CO2 dauerhaft aus der Atmosphäre zu entfernen. Dabei wird das Treibhausgas in gelöster Form tief in vulkanisches Basaltgestein gepumpt, das durch seine natürlichen Hohlräume und Kanäle wie ein Schwamm funktioniert. Im Untergrund wandelt sich das CO2 dort in festes Gestein um und bleibt so dauerhaft gebunden. Es kann nie wieder als Gas in die Atmosphäre entweichen. Ein echter Hoffnungsschimmer für den Klimaschutz.
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3: Charms. Kennt ihr, oder? Diese kleinen Anhänger, die man früher an Armbändern und Ketten dran hatte. Ehrlich gesagt trage ich die immer noch. Auch an einer Kette und auch an einem Armband. Unkaputtbar irgendwie. Ja, diese Charms, die sind gerade wieder total hip. Nicht nur an Armbändern, sondern auch an Schuhen, an Handys. Und zwar größer, ausgefallener und auch auffallender. Den Trend, den gucken wir uns gleich mal ein bisschen genauer an. Und das machen wir gegen 20 vor 2 hier bei Brillux Radio. Ich bin Sabrina Wegner. Macht euch einen entspannten Nachmittag.

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1: Bei mir waren sie ehrlich gesagt nie aus der Mode. Charms. Die kleinen Anhänger an Armbändern und Ketten. Habe ich die ganzen letzten Jahre immer wieder getragen, sind meine Lieblingsarmbänder und Ketten. Mittlerweile sind Charms nicht nur bei mir hip, sondern auch wieder bei vielen anderen. Diesmal aber nicht nur an Armbändern, sondern an Taschen, an Handys, auch an Schuhen. Alexandra Peters aus der Brillux-Radio-Redaktion. Klär uns bitte mal auf. Gibt's ein Charms-Revival oder waren die, so wie bei mir, nie wirklich weg?
2: Ja, so richtig weg waren sie eigentlich nie, aber gerade kommen sie ziemlich stark zurück. Und zwar

0: Älter und mit noch mehr Auswahl als früher. Nicht nur als klassisches Battle-Armband, sondern auch als Beads, Dangle-Anhänger. Das sind die Elemente, die beweglich sind, also drangehängt werden. Oder auch Gibbets für Crocs. Die kann man so in die Luftlöcher der Schuhe reinstecken und denen damit einen eigenen Charakter geben. Charms passen perfekt in unsere Zeit, weil wir Lust haben, Dinge zu personalisieren. Nicht alles von der Stange, sondern so, dass es nach uns aussieht.
1: Das ist ja der Wahnsinn, was es da inzwischen gibt. Ja? Ich denke bei Charms ja immer nur an Armbänder.
0: Armbänder sind immer noch der Klassiker, klar. Aber Charms hängen heute überall. An Ketten, an Uhren, an Taschen, am Schlüsselbund. Und sie sehen selbst komplett unterschiedlich aus. Minimalistisch aus Silber oder Gold, verspielt und bunt. Selbst gebastelt oder richtig hochwertig. Es gibt Herzen, Schlüssel, Sternzeichen, Tiere, Blumen. Jeder Anhänger steht für was. Für eine Reise, für eine Person, für eine Farbe. Im Leben. Und genau das macht es so stark. Wir tragen keine Deko, wir tragen quasi unsere Geschichten, eben zum Beispiel an einem Armband.
1: Dieses Erzählen über Schmuck, das klingt ja fast so ein bisschen nostalgisch. Hat das Tradition?
0: Total. Charms sind richtig alt. Schon in der Antike haben Menschen Anhänger getragen als Glücksbringer oder Schutzsymbole. In Ägypten zum Beispiel. Später im Mittelalter war es der Talisman. Und im 20. Jahrhundert wurden daraus die berühmten Bettelarmbänder. Viele erinnern sich noch dran, vielleicht von der Mutter oder der Oma. Jedes Jahr ein neuer Anhänger. Zum Geburtstag, zur Reise, zur Erinnerung. Daher auch der Name. Das Armband füllt sich über die Zeit.
1: Und irgendwie ist genau das wieder angesagt. Dinge sammeln, die Bedeutung haben. Eben was ganz Persönliches. Charms fühlen sich so ein bisschen wie kleine Anker an, die uns an bestimmte Ereignisse in unserem Leben erinnern oder unsere Vorlieben zeigen. Ja, mein Charms am Handgelenk erinnert mich zum Beispiel an mein Abitur und an die Geburt meiner Kinder. Ja, ist auf jeden Fall eine schöne Erinnerung.

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1: Wir sind letztens wieder mit unseren beiden kleinen Kids klettern gewesen. In der Kletterhalle waren wir. Boah, das macht mega viel Spaß. Habt ihr das schon mal gemacht? Aber das ist auch richtig anstrengend. Ich habe immer das Gefühl, jeder Muskel im Körper wird da beansprucht. Eine Frau, die auch leidenschaftlich gerne klettert, ist Jana Garnbret, Ausnahmekletterin aus Slowenien. Und die sammelt einen Rekord nach dem anderen. Und das, was sie da tut, ja, wie sie die Wände hochklettert, es sieht so einfach, so mühelos aus. Was dahinter steckt, wir sprechen gleich ein bisschen über diese Ausnahmesportlerin. Und das machen wir in der nächsten Stunde hier bei uns bei Brillux Radio.

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1: Im Studio Mia Hin. Die Unionsabgeordneten müssen die Sommerpause nächsten Mittwoch kurz mal unterbrechen. Dann entscheiden sie bei einer Sondersitzung in Berlin, wer nach Jens Spahns Rücktritt den Fraktionsvorsitz übernimmt. Die Parteichefs Merz und Söder wollen sich vorab auf einen Kandidaten einigen. Mieter in Deutschland müssen immer mehr zahlen und haben immer weniger Auswahl. Zwischen April und Juni waren die Preise im Schnitt 4% höher als letztes Jahr zur gleichen Zeit, so das Institut der deutschen Wirtschaft. Verglichen mit 2022 werden außerdem deutlich weniger Mietwohnungen angeboten, vor allem in Großstädten. Die EU-Kommission hat den chinesischen Billighändler AliExpress zu 550 Millionen Euro Strafe verdonnert. Der Vorwurf: Der Online-Shop soll zu wenig gegen den Verkauf illegaler und gefälschter Produkte getan haben. Das WM-Finale zwischen Spanien und Argentinien hat für eine Rekord-TV-Quote gesorgt. Mit knapp 17,4 Millionen Zuschauern war es das meistgesehene Spiel ohne deutsche Beteiligung bei dieser WM. Nicht mit eingerechnet sind die Zuschauer bei Magenta TV. Die Zahlen werden nicht veröffentlicht.
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2: Kurz nach zwei, Mittagspause ist rum. Schönen Montag euch, Sabrina Wegner hier. Ja, wir waren letztens klettern in der Kletterhalle mit unseren beiden kleinen Kids. Die lieben es ja. Mal diesen Weg, mal den anderen, immer wieder hoch, wieder runter. Ja, danach bin auch ich immer mega platt, hab Muskelkater am nächsten Tag. Das ist nämlich super anstrengend. Den Profis sieht man das natürlich nicht an, ja, so wie Jana Garnbrett, Ausnahmekletterin aus Slowenien. Die sammelt einen Rekord nach dem anderen und es sieht so einfach und mühelos aus, ja, wie sie da hochkraxelt. Wie bekommt sie das hin? Wir sprechen über diese Ausnahmesportlerin und das machen wir nach drei Songs.
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0: das Klettern im Kopf und da auch eine ganz bestimmte Sportlerin, ne?
1: Anjana Garnbret, Klettersportlerin aus Slowenien, und diese Frau ist einfach so dermaßen überragend in diesem Sport und eine Augenweide zum Zuschauen. Also die Art, wie sie klettert oder bouldert, die kann halt eben alles, ist wirklich atemberaubend. Wie sie sich im Hang bewegt, mit welcher Kraft sie sich dann an ein oder zwei Fingern festhält, wobei das ist ja wirklich das Besondere an ihr, ne? Bei ihr sieht das nie anstrengend aus. Immer leicht, weil sie eben so eine grazile Bewegung im Berg hat. Also wirklich Wahnsinn. Mich begeistert das jedes Mal enorm, wenn ich die Gelegenheit habe, ihr zuzuschauen.
0: Und die Frau hat ja auch eine ganze Reihe an Rekorden, ne?
1: Ja, die gewinnt einfach alles weg. Seit Jahren schon. Bisschen frustrierend für die Konkurrenz, aber auf dem Konto von Jana Garnbret stehen 50 Weltcupsiege, 10 Weltmeistertitel und 2 Olympiagoldmedaillen. Und jetzt vor kurzem hat sie eine der schwersten Kletterrouten der Welt geschafft. Das war ein Riesending in Frankreich, eine sogenannte 9B+. Nackte Felswände, Überhang, schwieriger geht's kaum. Und dass sie das geschafft hat, hat nicht nur was mit Technik zu tun, sondern auch mit mentaler Stärke. Und im Interview hat die 27-Jährige auch gesagt, dass sie für diesen Berg ihre Art zu denken ändern musste.
0: Aha, das ist ja ganz spannend. Inwiefern?
1: Ja, also sie meinte, dass sie körperlich komplett bestens vorbereitet war und normalerweise steigt sie da auch überall mit viel Leichtigkeit hoch und das auch sehr schnell. Garnbret ist sehr ungeduldig, aber jetzt bei diesem Berg in Frankreich, da sagte sie, sei es das Wichtigste gewesen, geduldig zu sein. Also Geduld war hier der Schlüssel, verbunden mit viel Ehrgeiz, Hartnäckigkeit und Talent.
0: Ausnahmesportlerin und Augenweide, wie Sabine Piel sagt. Jana Garnbret, diese Frau holt einfach jeden Titel im Klettersport im Moment. Lohnt sich auf jeden Fall, sich bei YouTube mal ein Video von ihr anzuschauen.

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1: Sonne und Wolken wechseln sich heute Nachmittag ab. Im Norden und Osten kann es auch mal einen Schauer geben. Im Nordosten sogar ein kurzes Gewitter. Ansonsten bleibt es meist freundlich und trocken. An der Küste ist es sogar länger sonnig. Und dazu werden es zwischen 17 und 26 Grad. Morgen dann mal mehr, mal weniger Wolken. Meist ist es trocken. An den Alpen gibt es vereinzelt einen Schauer. Und das Ganze bei maximal 19 bis 27 Grad.
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2: Baukasten für Krebsmedikamente. Im Kampf gegen den Krebs gibt es einen Forschungsdurchbruch, der die Entwicklung neuer Medikamente beschleunigen könnte. Ein internationales Forscherteam hat einen neuen Mechanismus entschlüsselt. Sie nutzen bakterielle Enzymsysteme wie Lego-Bausteine und stecken sie auf verschiedene Weise zusammen. Daraus entstehen sogenannte HDAC-Hämmerwirkstoffe, die in das Wachstum von Krebszellen eingreifen. Erste Daten zeigen laut den Forschern vielversprechende Wirkung gegen mehrere Krebsarten, die auf bestehende Behandlungen bislang schlecht ansprechen.
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3: Großbritannien, das ist ja für mich Linksverkehr. Das sind Pubs, dieser rote Doppeldeckerbus und natürlich der Buckingham Palace, das Symbol der britischen Monarchie. Bin ich vor, ich glaube 25 Jahren mal gewesen, zu einer Schulabschlussfahrt. Dieser Palast, ja, der wird seit ein paar Jahren für Millionen renoviert. Aber König Charles will da trotzdem nicht einziehen. Ja, warum nicht? Ist er nicht schön genug? Unser Thema gegen 20 vor 3 hier bei Brillux Radio. Ich bin Sabrina Wegner. Schönen guten Tag zusammen.

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1: Der Buckingham Palast. Seid ihr schon mal da gewesen? In Großbritannien? Ja, zu Schulzeiten war ich mal mit der Schule da. Abschlussfahrt, 10. Klasse, ist schon Ewigkeiten her. Aber ich weiß noch, es ist natürlich, ich meine, man sieht es ja auch immer wieder im Fernsehen, es ist ein tolles Gebäude. Und das große Symbol der britischen Monarchie. Aber König Charles, der will da trotzdem nicht einziehen, weil er das Gebäude als zu groß, zu ungemütlich und wenig wohnlich empfindet. Obwohl das berühmte Schloss gerade für rund, Achtung festhalten, 400 Millionen Euro renoviert wird. Ja, 10 Jahre lang, 775 Räume hat der Palast, werden alle hübsch gemacht. Nächstes Jahr soll alles fertig sein. Der Buckingham Palast soll künftig vor allem für Staatsbesuche, für Empfänge, für Orden genutzt werden. Gewohnt wird weiter nebenan im Clarence House. Dort leben Charles und Camilla schon lange und offenbar gefällt es ihnen so gut, dass sie eben auch nach der Sanierung nicht umziehen wollen. Das überrascht so ein bisschen, weil der Buckingham Palast ja für viele das Zuhause des Königs ist. Aber Charles, der will ganz bewusst beruflich und privates trennen, sagt er. Künftig wird der Palast also eher Bühne als Wohnzimmer sein. Für Touristen ist das sogar eine gute Nachricht, denn der Palast soll zugänglicher werden. Bisher konnte man da ja schon Führungen buchen und sich den Palast von innen so ein bisschen angucken. Rund 20 Räume waren bisher zugänglich. Und wer weiß, vielleicht bekommt man dann ja künftig noch mehr zu sehen vom königlichen Palast. Nur eben ohne König. Der wohnt nebenan.

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1: Wir machen gleich einen Ausflug nach Berlin. Ah, ab in die Hauptstadt. Wann war ich zuletzt da? Oh, müsste schon 10 Jahre her sein ungefähr. Ja, Regierungsviertel, Reichstag, shoppen in der Stadt. Was man halt als Touri macht, das haben wir gemacht. Ja, Berlin ist aber anders. Berlin ist bunt, Berlin ist speziell. Aber wie speziell? Das weiß meine Brillux-Radio-Kollegin Dani Wiese, denn die wohnt da.
2: Das war so verrückt. An einem Sonntag klingelte plötzlich mein Telefon. Und eine Freundin hat zu mir gesagt, Dani, du musst unbedingt nach Charlottenburg kommen. Denn in Charlottenburg wird kein Geringerer als DJ Motte, der Erfinder der Love Parade, ein kleines Set spielen, aber nicht in irgendeinem Club, nein, in einem ganz kleinen, süßen Café namens Spitz und V.
1: Wir sind sehr gespannt, was das für ein Café in Berlin ist. Du nimmst uns gleich mal mit dahin in der nächsten Stunde hier bei Brillux Radio.

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1: Im Studio Mia Hin. Wer übernimmt nach Jens Spahns Rücktritt den Posten? Nächste Woche Mittwoch entscheidet die Unionsfraktion über ihren neuen Vorsitzenden. Wer es wird, ist noch offen. Im Vorfeld wollen sich CDU-Chef Merz und sein CSU-Kollege Söder auf einen Kandidaten einigen. Großbritannien hat einen neuen Premierminister. König Charles hat den neuen Labour-Chef Andy Burnham wie erwartet zum Regierungschef ernannt. Der Ex-Bürgermeister von Manchester ist bereits der 7. britische Premier innerhalb von 10 Jahren. E-Autos sind in Deutschland deutlich günstiger geworden. Zwischen 2020 und 2025 sind die Preise im Schnitt um 18% runtergegangen. Das zeigt eine Auswertung des Fraunhofer-Instituts. Gleichzeitig hat sich die Zahl der Elektromodelle mehr als vervierfacht. Vorsichtige Entwarnung im Müritz-Nationalpark in Mecklenburg-Vorpommern. Der Waldbrand dort ist nach rund einer Woche gelöscht. Weil dort alte Munition im Boden liegt, war das Löschen für die Feuerwehrleute besonders schwierig. Nun wird das Gebiet noch weiter überwacht.
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2: Hallo ihr Lieben an diesem Montag. Sabrina Wegner hier. Ich war erst 2-mal in meinem Leben in Berlin. Genau, einmal mit der Schule, ist ewig her. Und dann mit Freunden nochmal, vor 10 Jahren oder so. Ich muss sagen, es war schön. Ich habe da wirklich positive Erinnerungen dran. Meine Kollegin Dani Wiese, die wohnt da in Berlin. Und sie sagt, Berlin ist nicht nur schön, Berlin ist auch überraschend. Was da völlig aus dem Nichts, ganz überraschend, an einem ganz normalen Sonntag passiert in Berlin. Hört ihr nach 3 Songs.
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0: Seid ihr schon mal in Berlin gewesen? Ich das letzte Mal vor, ja, müsste schon 10 Jahre her sein, ein Wochenende mit Freunden. Und da haben wir so typische Touri-Sachen gemacht. Uns das Regierungsviertel angeschaut, Reichstag shoppen gewesen, im Tiergarten waren wir auch, genau. Ja, Berlin, unsere Hauptstadt, die steht ja für Individualität, für Überraschungen und dafür, dass immer irgendwas los ist. Meine Brillux-Radio-Kollegin Dani Wiese, die wohnt da und zeigt uns jetzt mal ein schönes Beispiel dafür, wie unsere Hauptstadt wirklich tickt.
1: Das ist mein Berlin, wa? Sonntagnachmittag. Mein Handy klingelt mit folgender Nachricht. DJ Motte legt gleich auf. Spitz und Pfau Charlottenburg, komm rum, Dani. Der Erfinder der Love Parade. Mitten im eher gesettelten Charlottenburg? Okay, das muss ich unbedingt sehen. Und ich nehme nicht nur einen großartigen Nachmittag mit toller Musik und einem tollen DJ mit, nein, ich lerne ganz nebenbei ein zuckersüßes Café kennen, Spitz und Pfau. Und da ist der Name innen

0: wirklich Programm.
1: Du findest ja natürlich irgendwie, wenn du was kaufen möchtest, siehst du überall Pfauen, wenn du daran denkst. In Spitz findest du nicht ganz so viel, aber überall siehst du Pfauen und dann kaufst du Pfauendeko, Pfauenteelichter und ich weiß nicht, wie viele Pfauen wir bekommen haben. Also es ist wirklich lustig.
0: Und mitten in diesem

0: ist perfekt und klang dann so. Und der zweite Inhaber, der hat mir auch verraten, warum so eine Veranstaltung ausgerechnet im so spießigen Charlottenburg passieren muss und nicht in einer der trendigen Stadtteile wie Prenzlberg, Mitte oder Friedrichshain.
1: Man muss immer gegen den Strom schwimmen, wenn man dabei sein will und innen sein will. Trendsetter gehen dahin, wo noch keiner ist. Ganz einfach. Das ist immer so, wo alle hingehen, wird irgendwann langweilig und dann geht man woanders hin, wo noch keiner ist.
0: Das ist mein Berlin, wa? Immer für eine Überraschung gut, immer individuell, immer ein bisschen verrückt. Selbst die scheinbar langweiligen Stadtteile.
2: Ein kleines, charmantes Café mitten in Charlottenburg. Plötzlich Bühne für eine DJ-Legende. Ja, in Berlin kann selbst ein ganz normaler Sonntag alles andere als langweilig sein. Brillux Radio ist hier. Euch einen schönen Nachmittag.

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1: Sonne und Wolken wechseln sich heute Nachmittag ab. Im Norden und Osten kann es auch mal einen Schauer geben, im Nordosten sogar ein kurzes Gewitter. Ansonsten bleibt es meist freundlich und trocken. An der Küste ist es sogar länger sonnig. Und dazu werden es zwischen 17 und 26 Grad. Morgen dann mal mehr, mal weniger Wolken. Meist ist es trocken. An den Alpen gibt es vereinzelt einen Schauer. Und das Ganze bei maximal 19 bis 27 Grad.
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2: Deutschland knackt Speicherrekord. Der Markt für Batteriespeicher in Deutschland wächst rasant. In den ersten drei Monaten dieses Jahres sind über 2 Gigawattstunden neue Speicherkapazität ans Netz gegangen. Ein Plus von 67% gegenüber dem Vorjahr. Das reicht rechnerisch für den Tagesstromverbrauch von rund 3 Millionen Haushalten. Besonders stark legen Großspeicher zu. Die riesigen Akkuanlagen machen ein Plus von 270% aus und genau die sind ein Schlüssel für den Klimaschutz. Sie verhindern, dass Ökostrom bei viel Sonne oder Wind zu Negativpreisen ins Ausland abgegeben werden muss und speichern ihn stattdessen für die spätere Nutzung.
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3: Ich war noch nie da, aber sie soll wirklich atemberaubend sein. Die Venusgrotte im Park von Schloss Linderhof in Bayern. Ein wirklich einzigartiges Bauwerk in Form einer künstlichen Tropfsteinhöhle. Wie es aussieht und was dahinter steckt, das hört ihr gegen 20 vor 4 hier bei uns bei Brillux Radio. Ich bin Sabrina Wegner, schönen guten Tag zusammen.

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1: Das Schloss Neuschwanstein als Vorlage für das berühmte Disney-Schloss von Walt Disney gedient hat, das wissen wir. Ein wahr gewordenes Märchenschloss in den malerischen Wäldern Bayerns. Tatsächlich ging König Ludwig II. Aber noch einen Schritt weiter. Er ließ sich neben Neuschwanstein eine eigene Fantasiewelt bauen, inklusive Zauberhöhle, Farbshow und Privatsee. Das ist nämlich die sogenannte Venusgrotte. Die entstand Ende des 19. Jahrhunderts in der Parkanlage von Schloss Linderhof. Das war sein intimer, privater Rückzugsort. Das Besondere daran, die Grotte sieht zwar aus wie

0: Eine natürliche Tropfsteinhöhle ist aber komplett künstlich. Für den Bau wurden Stahlträger, Drahtgeflechte und Zement verwendet. Für die damalige Zeit eine echte technische Meisterleistung der Architekten. Im Innern haben sie ihm eine richtige Fantasielandschaft erschaffen. Mit einem kleinen See, künstlichen Felsen und einer der ersten elektrischen Beleuchtungsanlagen überhaupt. Lange bevor Lichtshows zum Standard gehörten, wurden da schon mit farbigem Licht verschiedene Stimmungen erzeugt. Aber warum der Aufwand? Ja, Ludwig II. War ein großer Verehrer der Opern von Richard Wagner. Die Grotte sollte die Welt der Sagen und Mythen aus seinen Werken zum Leben erwecken. Und König Ludwig hat sich sogar in einem muschelförmigen Boot über diesen künstlichen See rudern lassen. Und so ist er dann für ein paar Stunden in seine persönliche Traumwelt eingetaucht. Architektonisch betrachtet ist die Venusgrotte damit einer der frühesten Formen von Erlebnisarchitektur. Eine Art Themenpark für einen einzigen Besucher.
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1: Bei uns geht's gleich um ein außergewöhnliches Kunstprojekt in Wien. Es geht nämlich um weiße Briefkästen und Briefe an Menschen, die wir wirklich sehr vermissen. Berührt mich wahnsinnig, dieses Projekt. Mehr Details und auch was dahinter steckt, das hört ihr in der nächsten Stunde bei meiner Kollegin Melanie Knäppler. Ich bin Sabrina Wegner, bin raus, wünsche euch noch einen schönen Nachmittag.

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1: Im Studio Mia Hin. Pause von der Sommerpause. Die Unionsfraktion will nächste Woche Mittwoch entscheiden, wer ihr neuer Vorsitzender wird. Nach dem Rücktritt von Jens Spahn läuft derzeit die Suche nach dem oder der Nachfolgerin. Hochgehandelt wird Kanzleramtschef Frei. 15 Euro jeden Monat, um zum Sport oder mal ins Kino zu gehen. Kinder aus Familien in der Grundsicherung haben darauf Anspruch, aber tatsächlich kommt das Geld nur bei knapp jedem Fünften an. Die Bertelsmann Stiftung kritisiert, dass es viel zu kompliziert ist, den Zuschuss zu beantragen. AliExpress muss über eine halbe Milliarde Euro zahlen. Die EU-Kommission hat der chinesischen Online-Handelsplattform die Strafe aufgebrummt. Es geht um den Verkauf von illegalen, unsicheren oder gefälschten Produkten. AliExpress hat jetzt bis Oktober Zeit, dagegen vorzugehen. Ansonsten könnte es weitere Strafen geben. Das WM-Finale zwischen Spanien und Argentinien hat für eine Rekord-TV-Quote gesorgt. Mit knapp 17,4 Millionen Zuschauern war es das meistgesehene Spiel ohne deutsche Beteiligung bei dieser WM. Nicht mit eingerechnet sind die Zuschauer bei Magenta TV. Die Zahlen werden nicht veröffentlicht.
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2: Schönen Nachmittag euch, ihr hört Drillux Radio und gleich gibt's Post, und zwar ganz besondere. Ich bin Melanie Knäppler.
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1: Ein Brief kann viel mehr sein als nur ein Blatt Papier mit Worten drauf, wenn er zur Inspiration für ein Kunstwerk wird. Wien, Cafés, Geschäfte. Was auffällt, hier stehen weiße Briefkästen. Keine gewöhnlichen. Auf ihnen nur ein Satz. Briefe an die, die wir vermissen. 20 solcher Briefkästen finden wir in der Stadt. Aufgestellt von zwei Künstlerinnen. Celine van Hout und Rosa Braber. Die beiden leeren die Kästen und lesen die Briefe. Und zwar jeden. Die Briefe sind unverschlossen, ohne Absender, anonym. Manchmal steht eine ganze Geschichte darin, manchmal ein paar Sätze. Wie, man merkt gar nicht, wie schnell die Zeit vergeht. Und dann holen mich diese kleinen Situationen im Alltag ein, wo ich plötzlich spüre, dass du nicht mehr da bist. Es sind Worte aus Dankbarkeit, um sich zu entschuldigen, etwas loszuwerden. Es sind Briefe an Verstorbene. Die Briefe berühren die beiden Künstlerinnen. Sie sind dankbar dafür, dass die Menschen ihre Gedanken für ihr Kunstprojekt teilen. Der Name? Griefyards. Ein Wortspiel aus Trauer und Friedhof. Künstlerin van Hout hatte die Idee nach einem Trauerfall. Da wusste sie nicht mehr, wohin mit ihren Gefühlen. Da kam ihr die Idee, Trauer einen Raum geben, um Emotionen zu teilen. Denn Trauer ist meist unsichtbar, sehr privat, fast tabu. Also wohin mit all dem, was man nicht mehr sagen konnte? Die Antwort? Schreiben und mit anderen teilen. Aber nicht einfach nur so. In einer Ausstellung werden die Briefe nicht nur vorgelesen, gezeigt werden auch Kunstwerke, die von den Texten inspiriert wurden. So wird Trauer geteilt und bleibt trotzdem anonym.
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1: Sonne und Wolken wechseln sich heute Nachmittag ab. Im Norden und Osten kann es auch mal einen Schauer geben, im Nordosten sogar ein kurzes Gewitter. Ansonsten bleibt es meist freundlich und trocken. An der Küste ist es sogar länger sonnig und dazu werden es zwischen 17 und 26 Grad. Morgen dann mal mehr, mal weniger Wolken. Meist ist es trocken, an den Alpen gibt es vereinzelt einen Schauer und das Ganze bei maximal 19 bis 27 Grad.
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2: Hummeln zeigen Gefühle. Hummeln zeigen, ob ihnen ihr Essen schmeckt oder nicht. Ein internationales Forschungsteam hat mit Hilfe von Zeitlupenkameras bei Hummeln eine Mimik nachgewiesen. Schmeckt das gereichte Zuckerwasser? Strecken sie genüsslich die Zunge heraus. Erwischen sie dagegen etwas Bitteres? Schütteln sie angewidert den Kopf und wischen sich den Mund ab. Für die Wissenschaft ist das eine Sensation, da dieses Verhalten bei Insekten bisher noch nie nachgewiesen wurde. Die neuen Erkenntnisse könnten künftig für Bestäubungsstrategien in der Landwirtschaft wichtig werden. Landwirte könnten so planen, wie und mit welchen Pflanzen sie Bienen und Hummeln gezielt anlocken, um ihre Ernten auf den Feldern zu sichern.
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3: Gleich geht's bei uns um Volksfeste. Ja, ein bisschen oldschool und trotzdem zieht's Millionen Besucher an. Ob Hafenfest, Weinfest oder Frühlingsfest, Volksfeste boomen einfach. Und meine Kollegin Dani Wiese hat sich das mal genauer angeschaut.
4: Ja, ich war auf dem Münchner Frühlingsfest unterwegs und habe mich da mal umgehört.
5: Also ich muss ehrlich sagen, wenn ich auf dem Volksfest bin, dann ist es einfach ein schönes, traditionelles Heimatsgefühl. Die Welt da draußen, die vergisst du einfach mal, die Sorgen, die lässt du auch zu Hause. Und dann triffst du dich mit deinen Freunden im Zelt und das Schöne ist, Handy legst auch mal beiseite, lernst auch neue Leute kennen. Also, das ist einfach super.
4: Ja, das ist aber nur ein Grund, warum Volksfeste so beliebt sind. Ich habe noch ein paar mehr rausgefunden.
3: Ja, dann sind wir gespannt. Mehr dazu gleich.

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1: Ja, meine Freundinnen, die sind gerade schon wieder fleißig am Dirndl suchen. Jede Internetseite wird durchforstet nach Angeboten. Das Oktoberfest in München naht und da will man ja auch bitte schön richtig ausgerüstet hingehen. Und so ein Dirndl kann man ja dann auch gerne noch auf dem ein oder anderen Volksfest auftragen. Die starten ja jetzt alle wieder. Warum eigentlich funktionieren solche Feste immer noch so gut? Meine Kollegin Dani Wiese hat Antworten.
2: Was Volksfeste so stark macht, ist sicherlich die Nostalgie, aber auch etwas Grundsätzlicheres. Menschen wollen gemeinsam draußen sein, sich sehen, dazugehören und kurz mal raus aus dem Alltag. Auf dem Volksfest, da sind alle gleich. Und das ist schön, wie mir die Besucher auf dem Münchner Frühlingsfest verraten haben.
3: Das Schöne hier dran ist, dass du halt immer wieder hier, egal was für Menschen, das sind Ärzte, das andere sind Handwerker, das andere ist irgendwas anderes, eine Fachangestellte und alle kommen hier einfach zusammen und unterhalten sich einfach, feiern zusammen und ohne irgendwelche Gegensätze zu haben voneinander. Ja.
2: Und genau das sagt mir auch eine Fahrgastbetreiberin.
4: Volksfest bringt alle Schichten zusammen. Sowas in der Art wie das letzte Lagerfeuer, wo alle zusammenkommen. Gesellschaftlich, das letzte gesellschaftliche Lagerfeuer, sagen wir gerne dazu. Ja, wir bringen Groß und Klein zum Staunen, ne? Wie Weihnachten, würde ich sagen.
2: Und selbst die junge Generation liebt es.
5: Ich würde halt auch sagen, dass halt trotzdem so viele Junge auch da sind und halt alles gemischtes Volk so ein bisschen. Also es ist so von jedem ein bisschen was dabei.
6: Ja, ich denke auch vor allem, dass man mit jedem einfach reden kann und dass es jetzt nicht irgendwie so eine Verklemmtheit oder so gibt, sondern man einfach mit jedem auskommt, auch im Zelt oder so.
2: Und sogar das Handy hat für ein paar Stunden Sendepause.
7: Ich habe mein Handy so gut wie gar nicht draußen am Frühlingsfest, weil man ist ja immer mit Freunden unterwegs, man hat einfach eine schöne Zeit. Und ich finde, es ist auch mal schon mal vom Handy weg sein, vor allem in der heutigen Zeit, wo es ja nur noch um das Handy geht.
2: Und eine Sache passiert den Münchnern auf ihrem Frühlingsfest immer wieder.
3: Ja, super ist auch, dass man hier lang geht und dann trifft man irgendwen aus der Grundschule und dann geht man plötzlich mit dem nochmal ins Trinken oder einen alten Arbeitskollegen und dann kommt man trotzdem hier noch zusammen und es ist so wie vor ein paar Jahren, wo man mit dem wirklich jeden Tag was gemacht hat und dann kommt man hier auch wieder schön zusammen. Und das macht diesen Zauber hier auf dem Frühlingsfest aus.
2: Zusammengehörigkeit und Handy aus. Das sorgt für den Zauber des Moments.
1: Am Ende geht's beim Volksfest ja offenbar nicht ums Etikett, sondern um das Gefühl, zusammen zu sein, sich was zu gönnen, für einen Moment raus zu sein aus dem Gewohnten. Und genau deshalb läuft dieser, ja, vermeintlich altmodische Klassiker bis heute wie wahnsinnig.

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2: Ihr seid hoffentlich alle gut in die neue Woche gestartet und hattet auch ein schönes Wochenende. Meine Familie und ich, wir haben es uns diesen Sonntag mal richtig schön zusammen gemacht. Auf der Couch gemütlich zum Film schauen. Da freuen sich meine Kinder immer wie Bolle. Dann gibt's Chips dazu. Wir machen die Rolle hin runter und machen einen auf Kinoatmosphäre. Nur die Filmauswahl, ja, die dauert bei uns immer ein bisschen länger, bis sich alle geeinigt haben. Um Filme geht's hier bei Brillux Radio auch gleich in der nächsten Stunde. Wir prüfen nämlich mal, wie nachhaltig eigentlich die Filmindustrie so ist.

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1: Im Studio Mia Hin. Die Unionsabgeordneten müssen die Sommerpause nächsten Mittwoch kurz mal unterbrechen. Dann entscheiden sie bei einer Sondersitzung in Berlin, wer nach Jens Spahns Rücktritt den Fraktionsvorsitz übernimmt. Die Parteichefs Merz und Söder wollen sich vorab auf einen Kandidaten einigen. Ein großer Schlag gegen Phishing-Betrüger ist deutschen Ermittlern zusammen mit US-amerikanischen Behörden gelungen. Der Kopf hinter der Gruppierung Kratos wurde festgenommen und hunderte Server wurden lahmgelegt. Kratos hatte ein System an andere Cyberkriminelle vermietet, um Phishing-Websites zu erstellen und Daten abzugreifen. Großbritannien hat einen neuen Premierminister. König Charles hat den neuen Labour-Chef Andy Burnham wie erwartet zum Regierungschef ernannt. Der Ex-Bürgermeister von Manchester ist bereits der 7. britische Premier innerhalb von 10 Jahren. Die spanischen WM-Sieger sind zurück in der Heimat. Ihre Maschine aus den USA ist am Nachmittag in Madrid gelandet. Heute Abend steht dann auch die große Siegesfeier an. Das Team fährt in einem offenen Bus durch die Hauptstadt. Etwa 1 Million Menschen werden in den Straßen erwartet.
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2: Nachhaltigkeit, großes und wichtiges Thema heutzutage. Und was das Ganze mit der Filmbranche zu tun hat, das erfahrt ihr gleich. Ich bin Melanie Knäppler.
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0: Erst neulich, da war ich mal wieder im Kino. Ich finde, es gibt ja nichts Schöneres, als Filme auf Großleinwand anschauen. Tüte Popcorn in der Hand, gemütlich im Liegesitz lümmeln. So ein Kino haben wir tatsächlich bei uns in der Nähe. Aber Filme, egal ob wir die im Kino schauen oder schön gemütlich auf der Couch zu Hause, die müssen ja erstmal gedreht werden. Und das kostet nicht nur unfassbar viel Geld, sondern ist zusätzlich auch gar nicht so nachhaltig. Johanna Penzek aus der Brillux Radio Redaktion, woran liegt denn das?
1: An einfach allem. Meistens müssen Crew und Schauspieler zu den verschiedensten Drehorten auf der ganzen Welt reisen. Das geht am schnellsten mit dem Flugzeug, das ist aber so gar nicht nachhaltig. Und dann muss auch mal in der Wüste einfach eine ganze Infrastruktur aufgebaut werden für Strom, für Licht und für Kameras. Das geht dann am besten mit Dieselgeneratoren. Und das ist auch wieder nicht so umweltfreundlich. Und dann entsteht am Set ja auch noch eine Menge Müll. Und auch das wird eher nicht ganz so umweltfreundlich entsorgt, weil die Zeit am Set, die ist knapp.
0: Aber du willst mir doch jetzt nicht sagen, dass meine ganzen Lieblingsfilme umwelttechnisch eine Katastrophe sind und wir jetzt keine Filme mehr schauen können.
1: Nein, seit einigen Jahren hat auch in der Filmindustrie ein Umdenken stattgefunden und immer mehr Filmemacher bemühen sich jetzt darum, nachhaltiger zu produzieren. Zum Beispiel James Cameron, also der mit den Avatar-Filmen. Der hat für seinen zweiten Avatar-Film super darauf geachtet, dass wirklich nur Crew und Schauspieler in andere Länder fliegen, bei denen es wirklich nicht anders geht. Was im Studio gedreht werden konnte, das wurde auch vor Ort im Studio gedreht. Wasserflaschen gab es am Set nicht aus Plastik, sondern jeder hatte wieder auffüllbare Flaschen und überall standen Wasserspender. Auf sowas wurde eben geachtet. Oder beim Film Cloud Atlas, wo es um mehrere Menschen geht, die im Laufe der Zeit alle miteinander verbunden sind. In dem Film gab es ein super krasses, ausgeklügeltes Mülltrennungs- und Entsorgungssystem. Das gab es vorher so noch bei keinem anderen Film.
0: Das klingt doch schon mal nach einem ziemlich guten Ansatz, aber so richtig komplett nachhaltig war das ja jetzt noch nicht. Gibt es denn keinen Film, der das schon geschafft hat?
1: Ja, gibt es, und zwar ein Film von Roland Emmerich. Der hat sich das mit der Nachhaltigkeit besonders zu Herzen genommen. Für seinen Film The Day After Tomorrow, in dem es um verheerende Umweltkatastrophen geht, hat er privat $200.000 gezahlt, um die Emissionen der Produktion auszugleichen. Mit dem Geld wurden dann zum Beispiel Bäume gepflanzt. Also es gab trotzdem Emissionen, die wurden dann aber ausgeglichen.
0: Ja, und auch die restliche Filmindustrie achtet immer mehr darauf, nachhaltiger zu produzieren, damit wir dann beim Schauen auch kein schlechtes Gewissen haben müssen, sondern uns einfach nur auf die Story konzentrieren können.

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1: Sonne und Wolken wechseln sich heute Nachmittag ab. Im Norden und Osten kann es auch mal einen Schauer geben, im Nordosten sogar ein kurzes Gewitter. Ansonsten bleibt es meist freundlich und trocken. An der Küste ist es sogar länger sonnig. Und dazu werden es zwischen 17 und 26 Grad. Morgen dann mal mehr, mal weniger Wolken. Meist ist es trocken. An den Alpen gibt es vereinzelt einen Schauer. Und das Ganze bei maximal 19 bis 27 Grad.
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2: Bürstentest statt Skalpell. Ein neuer Test kann verdächtige Stellen im Mund künftig innerhalb einer Stunde und ohne schmerzhafte Gewebeprobe auf Krebs untersuchen. Forschende der Queen Mary University of London entwickelten dafür eine kleine Bürste, mit der Ärzte über auffällige Schleimhautstellen streichen, um Zellen für eine molekulare Analyse zu gewinnen. In einer Studie mit über 500 Patienten erreichte der Test bei der Unterscheidung von Mundkrebs und gutartigen Veränderungen eine Genauigkeit von 95,5%. Die Forschenden gehen davon aus, dass es wegen des Bürstentests zukünftig weniger chirurgische Eingriffe zur Abklärung gibt.
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3: Schönen Montagabend wünsche ich euch. Ihr hört Brillux Radio und ich bin Melanie Knäppler.

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1: Pünktlich zum U2-Jubiläumsjahr ist im Mai das Buch U2 100 Seiten erschienen. Das Ganze im Reclam Verlag. 50 Jahre U2 in Worte zu fassen, ja, und dann auch noch auf nur 100 Seiten, das scheint eigentlich unmöglich. Aber die renommierte Rolling Stone-Redakteurin und bekennender U2-Fan Birgit Fuß hat es versucht und laut Fans auch ganz gut geschafft. Zusammen mit ihrem Rolling Stone-Kollegen und Musiker Max Gösche ist sie jetzt auf Lesereise. Da kann man einen Abend voller Atmosphäre, neue Erkenntnisse und natürlich auch Rückblicke und persönliche Bandgeschichten erleben. Die Autorin hat nämlich die Band natürlich auch ein paar Mal getroffen und dazu gibt es auch den passenden Live-Sound im September. Da kommt sie unter anderem nach Hamburg, Bremen und Bielefeld. Aber ihr müsst nicht ganz so lange auf U2 warten. Gibt's jetzt hier bei uns schon mit einem Klassiker, Where the Streets Have No Name.

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1: Es ist Montagabend. Wir können noch ein bisschen im Wochenende schwelgen. Wisst ihr, was ich am Sonntagmorgen immer am schönsten finde? Da gibt es bei uns ein ausgiebiges Frühstück. Naja, so ausgiebig, wie es halt mit Kindern möglich ist. Aber ich zumindest, ich gönne mir da immer ein Croissant. Ha, so wunderbar, wenn man da so durch diese buttrige Kruste beißt. Ah, und es so schön knackt. Aber ich schweife ab. In der nächsten Stunde geht es hier bei Brillux Radio auch um Croissants. Allerdings nicht auf dem Teller.

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1: Im Studio Mia Hin. Wer übernimmt nach Jens Spahns Rücktritt den Posten? Nächste Woche Mittwoch entscheidet die Unionsfraktion über ihren neuen Vorsitzenden. Wer es wird, ist noch offen. Im Vorfeld wollen sich CDU-Chef Merz und sein CSU-Kollege Söder auf einen Kandidaten einigen. Mieter in Deutschland müssen immer mehr zahlen und haben immer weniger Auswahl. Zwischen April und Juni waren die Preise im Schnitt 4% höher als letztes Jahr zur gleichen Zeit, so das Institut der Deutschen Wirtschaft. Verglichen mit 2022 werden außerdem deutlich weniger Mietwohnungen angeboten, vor allem in Großstädten. Beschäftigte in Deutschland sind zuletzt etwas weniger oft krankgeschrieben gewesen. Das zeigen Zahlen der Krankenkasse DAK. Die Bundesregierung findet den Krankenstand in Deutschland zu hoch. Sie will deshalb die Regeln bei der Krankschreibung verschärfen. Nach dem WM-Sieg ist ganz Spanien in Feierlaune. Die Nationalmannschaft ist am Nachmittag wieder in Madrid gelandet. In der Hauptstadt steigt heute auch die große Feier. Die WM-Sieger fahren mit einem offenen Bus durch die Straßen. Es werden 1 Million Menschen erwartet.
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2: Warum ein Croissant nicht nur zum Essen taugt, das erfahrt ihr gleich. Ich bin Melanie Knäppler. Kommt gut in den Montagabend.
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1: Ha, so ein Croissant, oder? Ist schon was Feines. Man darf jetzt nur nicht über die Kalorien nachdenken. Eine Freundin von mir hat mir mal erzählt, dass sie einen Bericht gesehen hat, dass man statt eines Croissants auch 10, ich betone, 10 Semmeln essen könnte. Naja, also dann das Croissant vielleicht doch lieber auf andere Art und Weise. Wenn man nämlich gerade durch Instagram scrollt, hat man das Gefühl, überall sind plötzlich Croissants. Als Charm an der Tasche oder an der Kette, als Vase, als Kerzenleuchter oder es prangt sogar auf T-Shirts. Ein Frühstücksgebäck als Deko- und Modeobjekt. Alexandra Peters aus der Brillux Radio Redaktion. Warum ist denn ausgerechnet das Croissant gerade so ein It-Piece?
2: Weil das Croissant perfekt zu unserer aktuellen Lust auf Verspieltheit passt. Im Dopamin-Dekor und Whimsy-Einrichten, zwei Trends gerade, die sehr verspielt, bunt und unperfekt sind, taucht es überall auf, weil es sofort gute Laune macht und jeder es kennt. Als Taschencharm oder Dekoobjekt ist es ein Augenzwinkern, ein bisschen französischer Lifestyle, ein bisschen Humor. Social Media hat das enorm verstärkt, weil Croissants wahnsinnig fotogen sind. Diese Schichten, dieses Knuspern, das funktioniert perfekt auf Instagram oder TikTok. Serien wie Emily in Paris haben das Bild vom Croissant als stylisch Lebensgefühl zusätzlich positiv verstärkt.
1: Ja, aber jetzt bevor es zum Lifestyle-Symbol geworden ist, war es ja erstmal nur ein Gebäck. Wo kommt denn das eigentlich her?
2: Überraschenderweise nicht direkt aus Frankreich. Der Ursprung liegt beim österreichischen Kipferl. Der kam im 19. Jahrhundert nach Frankreich, wurde dort weiterentwickelt, viel buttriger und luftiger und so zum Croissant, wie wir es heute kennen. Von Paris aus hat es dann Cafés, Bäckereien und Frühstückstische auf der ganzen Welt erobert, eben auch bei uns in Deutschland.
1: Allerdings. Und warum ist das Croissant gerade jetzt so beliebt wie nie zuvor?
2: Da kommen gerade mehrere Trends zusammen. Es gibt diese extremen Weiterentwicklungen wie Croissant-Hybride, die viral gehen, zum Beispiel das Crombolino. Gleichzeitig wird das Croissant immer mehr zum kleinen Luxusprodukt. Handgemacht, hochwertige Butter, viel Handwerk. In unsicheren Zeiten ist das für viele ein erschwinglicher Genussmoment. Ein gutes Croissant und ein guter Kaffee stehen heute für Selfcare, Stil und ein bisschen Alltagseleganz.
1: Ja, das Croissant ist damit längst mehr als Frühstück, Designobjekt, Social Media Star und ein kleines Luxusstatement und wahrscheinlich genau deshalb gerade überall. Und ich finde das sehr praktisch, da kann ich mir schon mal die Kalorien sparen, habe ich das Croissant an der Tasche statt auf dem Teller.

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1: Wolken und ein bisschen Sonne wechseln sich heute Abend ab. Im Osten kann auch mal ein Schauer runterkommen. Richtung Küste bleibt es eher sonnig und trocken. In der Nacht lassen die letzten Tropfen nach. Dazu gehen die Temperaturen runter auf 15 bis 6 Grad. Morgen dann wieder mal mehr, mal weniger Wolken. Ab und zu ein Schauer an den Alpen. Und das Ganze bei maximal 27 Grad.
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2: Rollstühle aus Bambus. Ein äthiopischer Ingenieur baut mit seinem Start-up Rollstühle komplett aus Bambus. In Äthiopien leben über 1 Million Menschen mit einer Gehbehinderung. Doch Rollstühle aus dem Ausland sind für die meisten unbezahlbar. Bambus dagegen wächst in Äthiopien direkt vor der Haustür und das im Überfluss. Zudem ist Bambus federleicht und extrem stabil. So lassen sich die Rollstühle deutlich kostengünstiger herstellen. Die ersten 100 Modelle wurden bereits für wenig Geld an Hilfsorganisationen verkauft, die sie nun kostenfrei an Bedürftige verteilen. Eine nachhaltige Erfindung, die Menschen mobil hält.
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3: Handwerksberufe sind toll, das müssen auch die Jüngsten wissen. Und deswegen gibt's jetzt eine tolle Initiative, die gerade Jugendliche von der Vielseitigkeit des Jobs überzeugen soll. Schauen wir gleich mal an. Ich bin Melanie Knäppler.

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1: Mein Großer hat zwar theoretisch noch ein paar Jährchen Schule, aber es ist ja nie zu früh, sich mal Gedanken zu machen, was danach kommen soll. Studium oder Ausbildung? Und vor allem, was soll ja auch das Richtige sein? Und da hapert's wohl bei einigen ganz gewaltig, denn jede dritte Ausbildung im Handwerk wird abgebrochen. Das zeigen Zahlen des Bundesinstituts für Berufsbildung. Umso wichtiger ist es, Azubis zu motivieren und zu zeigen, wie vielseitig ihr Job ist. Und genau das macht die Brillux Ausbildungsinitiative Deine Zukunft ist bunt. Und zwar da, wo junge Leute unterwegs sind, auf TikTok. Die Clips entstehen zusammen mit Auszubildenden aus dem Maler- und Stuckateurhandwerk und Daniel Peters hat mal hinter die Kulissen geschaut.
2: Wenn dein Handwerksleben ein Song wäre, welcher wäre es?
3: Never ever give up.
2: Welche Farbe beschreibt heute deine Stimmung?
4: Grün.
2: Was denken Leute oft falsch von deinem Beruf?
3: Sie denken oft, dass es ein Männerberuf ist.
2: Nie wieder Pommes oder nie wieder Pizza?
5: Nie wieder Pommes.
6: So klingt ein typisches Reel auf dem TikTok-Kanal der Brillungsausbildungsinitiative Deine Zukunft ist bunt. Vor der Kamera keine Social-Media-Profis, sondern Azubis aus dem Malerhandwerk. Die Videos werden bis zu 1,9 Millionen Mal geklickt.
7: Ich vergleiche das dann immer mit Fußballstadien, weil ich glaube, ins Dortmund-Stadion gehen, glaube ich, 50.000 Menschen oder so und dann 1,9 Millionen Menschen in dem Vergleich so, weil man kann ja 1,9 Millionen Menschen, wer kann das sich bildlich vorstellen? Keiner. Das ist schon krass dann.
6: Sagt Azubi Juri. Er ist 21 und macht seine Ausbildung auf Norderney. Tobias Lammers verantwortet die Produktion und steht als Creator selbst vor der Kamera. Mit den Videos will er junge Menschen ansprechen und sie für eine Ausbildung im Handwerk begeistern. Doch es geht nicht nur darum, möglichst reichweitenstarke Clips zu drehen.
7: Vor allen Dingen merken die Jugendlichen ja auch hier, oh, so vielfältig ist mein Beruf ja wirklich. Ich glaube, dass man sich gar nicht im Alltag damit auseinandersetzt, aber wir zeigen ja wirklich, was alles im Handwerk möglich ist und ja, das wird ihnen hier bewusst.
6: Wände streichen, Böden verlegen,

0: Kreativtechniken ausprobieren. Manchmal ist das mehr, als der Alltag im Betrieb hergibt. Außerdem werden die Auszubildenden hier zu Role Models, repräsentieren eine ganze Branche. Das stärkt das Selbstbewusstsein und die Identifikation mit dem eigenen Beruf.
1: Das ist schon wirklich für mich auf jeden Fall eine Verantwortung und ich bin auch ein bisschen stolz darauf, dass ich sowas machen darf.
0: Janine, Auszubildende aus dem niedersächsischen Fischbeck, nimmt von den 3 Drehtagen auch etwas für ihren eigenen Berufsalltag mit.
2: Ich glaube, das hilft auch immer so einen quasi so, sag ich mal, vor Kunden ein bisschen selbstbewusster zu werden und man ist dann nicht mehr so nervös.
0: Erfahrungen, die weit über reine Berufsorientierung hinausgehen.
3: Auf TikTok macht die Brillux-Initiative Deine Zukunft ist bunt, Azubis zu Role Models für eine ganze Branche. Das stärkt das Selbstbewusstsein und fördert die Begeisterung für den eigenen Job. Ganz sicher auch ein Stück Motivation, die Ausbildung bis zum Ende durchzuziehen.

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1: Klar gibt's immer wieder, dass man sich ärgert, weil man vor ein paar Jahren schon gebaut hat und da eben noch nicht so tolle Möglichkeiten gegeben hat wie heute. Ich ärgere mich besonders beim Thema Fußboden drüber. Da gibt's nämlich heutzutage so schöne Varianten zum klassischen Holzboden. Und das auch noch durchgehend, also ohne eine einzige Fuge. Das schauen wir uns auch in der nächsten Stunde hier bei Brillux Radio mal genauer an.

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1: Im Studio Mia Hin. Pause von der Sommerpause. Die Unionsfraktion will nächste Woche Mittwoch entscheiden, wer ihr neuer Vorsitzender wird. Nach dem Rücktritt von Jens Spahn läuft derzeit die Suche nach dem oder der Nachfolgerin. Hochgehandelt wird Kanzleramtschef Frei. 15 Euro jeden Monat, um zum Sport oder mal ins

0: Kino zu gehen. Kinder aus Familien in der Grundsicherung haben darauf Anspruch, aber tatsächlich kommt das Geld nur bei knapp jedem Fünften an. Die Bertelsmann Stiftung kritisiert, dass es viel zu kompliziert ist, den Zuschuss zu beantragen. AliExpress muss über eine halbe Milliarde Euro zahlen. Die EU-Kommission hat der chinesischen Online-Handelsplattform die Strafe aufgebrummt. Es geht um den Verkauf von illegalen, unsicheren oder gefälschten Produkten. AliExpress hat jetzt bis Oktober Zeit, dagegen vorzugehen. Ansonsten könnte es weitere Strafen geben. Die spanischen WM-Sieger sind zurück in der Heimat. Ihre Maschine aus den USA ist am Nachmittag in Madrid gelandet. Heute Abend steht dann auch die große Siegesfeier an. Das Team fährt in einem offenen Bus durch die Hauptstadt. Etwa 1 Million Menschen werden in den Straßen erwartet.
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2: Fugenloser Boden, aber nicht in der Industriehalle, sondern daheim in den eigenen vier Wänden. Ja, das geht und schaut auch klasse aus. Den Beweis treten wir gleich an. Ich bin Melanie Knäppler.
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0: Hätte ich mir sehr gerne für unser Zuhause gewünscht, einen durchgehenden Boden, also ganz ohne Fugen. Hat man uns damals aber von abgeraten, bei Holzboden eher schwierig. Diese durchgehenden Böden, die kennen wir ja bislang vor allem aus der Industrie, aus Lagerhallen. Die gibt's aber inzwischen auch fürs eigene Zuhause und das ist richtig schick. Muss nämlich gar kein echtes Holz sein. Mein Kollege Daniel Peters hat Laura und ihre Familie besucht. Die haben bei sich zu Hause nämlich genau das umgesetzt. Daniel, wie ist die Idee denn entstanden?
1: Bei Lauras Familie lag seit über 10 Jahren ein klassischer Vinylboden im Wohn- und Küchenbereich. Holzoptik, solide, aber irgendwann hat's ihnen nicht mehr so richtig gut gefallen.
2: Es sollte eben nicht, ich sag mal, standardlangweilig wie überall sein. Es sollte ein bisschen auffällig, ein bisschen was anderes sein.
1: Sie gucken also, was es noch so gibt und stoßen dabei auf fugenlose Böden für die eigenen 4 Wände. Gibt's in Pastelltönen, in neutralen Farben oder auch ganz kräftig. Immer mit so leichten, fast schon künstlerischen Schlieren darin. Lauras Familie entscheidet sich für die graue Variante.
0: Ja, und worauf müssen wir bei der Einrichtung achten, wenn wir uns für so einen Boden entscheiden?
1: Auf gar nicht so viel. Der Boden ist tatsächlich ziemlich vielseitig. Bei Lauras Familie zum Beispiel ist die komplette Küche geblieben und der Tisch im Essbereich hat auch noch gepasst. Neu sind die Stühle, brauner Stoffbezug als warmer Gegenpol zu der eher kühlen Bodenfarbe. Wobei, durch die Schlierenmuster wirkt selbst der graue Boden gar nicht so kalt. Die bringen eine Art Leichtigkeit in den Raum.
2: Nicht einfach nur eine stumpfe Fläche, sondern es wird eben gerade durch die Schattierung einfach ein bisschen lebendiger. Und es passt einfach im gesamten Raumkonzept alles sehr, sehr gut zusammen.
1: Ist wirklich richtig schick geworden.
0: Aber bestimmt auch eine andere Nummer als Klickparkett verlegen, oder?
1: Das ist tatsächlich nicht ohne. Osman Savas ist Malermeister beim Malerbetrieb Franzack in Espelkamp. Er hat den Boden verlegt, genauer gesagt gegossen.
3: Das muss eigentlich relativ schnell nass und nass passieren. 8 oder 9 Leute waren wir da gewesen. War das dann so eine Stunde, waren wir damit dann durch. Aber für die Stunde brauchte man die Manpower dann da.
1: Und jetzt kommt der Knackpunkt. Schnell sein? Ja, aber bitte nicht schwitzen.
3: Nachteil ist, man darf nur nicht reinkotzen. Sobald eine Schweißperle da reingeht, steht sogar ein technischen Merkmal drin, dass dann Farbveränderungen kommen will, sag ich mal.
1: Das gibt's wohl auch nicht so oft. Eine Anleitung dafür, wie viel man schwitzen darf. Alles andere als 0815, aber eben auch ein ganz besonderes Ergebnis.
0: Das klingt ja sehr spannend. Das muss also nicht immer Parkett oder Teppich sein. Daniel Peters über fugenlose Böden, die hat wirklich nicht jeder.

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1: Wolken und ein bisschen Sonne wechseln sich heute Abend ab. Im Osten kann auch mal ein Schauer runterkommen. Richtung Küste bleibt's eher sonnig und trocken. In der Nacht lassen die letzten Tropfen nach. Dazu gehen die Temperaturen runter auf 15 bis 6 Grad. Morgen dann wieder mal mehr, mal weniger Wolken. Ab und zu ein Schauer an den Alpen. Und das Ganze bei maximal 27 Grad.
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2: Kanaren starten freiwilliges Öko-Projekt. Urlauber auf den Kanarischen Inseln können ab sofort eine komplett freiwillige Abgabe zahlen, um das Naturparadies im Atlantik zu schützen. Das Geld wird in einen großen gemeinsamen Spartopf eingezahlt. Aus diesem Topf werden dann Projekte finanziert, die den Ausstoß von klimaschädlichen Gasen, wie den Abgasen von Autos oder Flugzeugen, auf den Inseln verringern. Dazu gehört zum Beispiel der Bau von Solaranlagen oder das Pflanzen von neuen Bäumen. Die Kanaren gehen damit einen bewusst anderen Weg als etwa Mallorca oder Barcelona, wo Urlauber eine verpflichtende Ökosteuer zahlen müssen.
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3: Gleich gibt's bei uns interessantes Wissen zum Thema Straßenschilder. Habe ich vorher auch noch nie von gehört. Vielleicht geht's euch ähnlich. Brillux Radio macht auch noch schlau.
4: Ich bin Melanie Knäppler.

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1: Nachts, irgendwo auf einer Autobahn. Alles ist dunkel, der Asphalt schluckt das Licht. Und dann taucht es auf, ein großes Schild in Blau. Wir lesen es und fahren weiter, ohne nachzudenken. Dass Autobahn- und Schnellstraßenschilder weltweit fast immer blau oder grün sind, ist kein Zufall. Es ist ein internationaler Code. Festgelegt unter anderem im Wiener Übereinkommen von 1968, das Verkehrszeichen weltweit vereinheitlichen sollte. In Deutschland fiel die Entscheidung bewusst auf Blau, nicht weil es hübsch ist, sondern weil es funktioniert. Andere Länder nutzen Grün für denselben Zweck, zum Beispiel die Schweiz oder Australien. Aber unterschiedliche Länder, gleiche Wirkung. Beide Farben bleiben auch bei hoher Geschwindigkeit gut lesbar, reflektieren Licht kontrolliert und wirken nicht aggressiv. Rot würde Alarm auslösen, Gelb würde nervös machen, Grün und Blau dagegen halten uns ruhig, selbst wenn der Verkehr uns stresst. Spannend ist, diese Farbwahl funktioniert sogar ohne Sprache. Jemand, der kein Wort Deutsch, Englisch oder Französisch versteht, erkennt trotzdem sofort, das hier ist Orientierung. Straßenschilder sind damit eines der subtilsten Steuerungssysteme unseres Alltags. Sie zwingen uns zu nichts, sie lenken allein durch Farbe. Vielleicht wirken sie genau deshalb so unscheinbar. Und vielleicht genau deshalb so effektiv in Blau und Grün.
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1: So ein Abend kann schon verdammt schnell vorbeigehen. Wir sind schon wieder am Ende der Sendung, aber noch lang nicht am Ende der Inspiration. Die bekommt ihr natürlich weiterhin. Gerne auch auf brillux.radio und wir hören uns dann morgen wieder.

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1: Im Studio mir hin. Die Unionsabgeordneten müssen die Sommerpause nächsten Mittwoch kurz mal unterbrechen. Dann entscheiden sie bei einer Sondersitzung in Berlin, wer nach Jens Spahns Rücktritt den Fraktionsvorsitz übernimmt. Die Parteichefs Merz und Söder wollen sich vorab auf einen Kandidaten einigen. Mieter in Deutschland müssen immer mehr zahlen und haben immer weniger Auswahl. Zwischen April und Juni waren die Preise im Schnitt 4% höher als letztes Jahr zur gleichen Zeit, so das Institut der Deutschen Wirtschaft. Verglichen mit 2022 werden außerdem deutlich weniger Mietwohnungen angeboten, vor allem in Großstädten. Beschäftigte in Deutschland sind zuletzt etwas weniger oft krankgeschrieben gewesen. Das zeigen Zahlen der Krankenkasse DAK. Die Bundesregierung findet den Krankenstand in Deutschland zu hoch. Sie will deshalb die Regeln bei der Krankschreibung verschärfen. Nach dem WM-Sieg ist ganz Spanien in Feierlaune. Die Nationalmannschaft ist am Nachmittag

0: Wieder in Madrid gelandet. In der Hauptstadt steigt heute auch die große Feier. Die WM-Sieger fahren mit einem offenen Bus durch die Straßen. Es werden 1 Million Menschen erwartet.
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1: Es gibt so Geschichten, da denkt man, das muss doch ein Film sein. Sowas gibt's doch in Wirklichkeit gar nicht. Zum Beispiel die hier. Ein Bild hängt im Museum, wird gefeiert, ist Millionen wert und irgendwann stellt sich raus, ja, das hat es nie so gegeben. Genau um so einen Fall geht's jetzt mit einem Kunstfälscher. Alexandra Peters aus der Brillux Radio Redaktion. Wer ist das und was macht ihn so besonders?
2: Ja, das ist Wolfgang Beltracchi und das Verrückte bei ihm ist, er hat nicht einfach kopiert, er hat komplett neue Bilder gemalt, aber im Stil berühmter Künstler wie zum Beispiel Max Ernst. Also Werke, die es angeblich irgendwo mal gegeben haben soll, die aber verschollen waren. Und genau diese Lücke hat er genutzt. Er hat quasi Kunstgeschichte weitergeschrieben, nur eben selbst erfunden.
1: Aber nur ein gutes Bild reicht ja nicht. Wie hat er denn die Leute wirklich überzeugt?
2: Mit der Geschichte dahinter. Er und seine Frau haben komplette Provenienzen gebaut, also erfundene Herkunftsgeschichten. Da gab es angeblich alte Sammlungen, Fotos, auf denen die Bilder schon Jahrzehnte früher zu sehen sein sollten. Das war so detailreich, dass selbst Experten und große Auktionshäuser drauf reingefallen sind

0: Und dann wurden diese Werke für Millionen verkauft, weil alle dachten, Sensationsfund.
1: Ja, und am Ende fliegt das alles trotzdem auf. Wie?
0: Durch einen winzigen Fehler. In einer Farbe wurde ein Pigment entdeckt, das es zur angeblichen Entstehungszeit noch gar nicht gab. Also nicht der Stil hat ihn verraten, sondern die Chemie. Und genau das ist das Faszinierende. Malerisch war er so gut, dass ihm niemand etwas nachweisen konnte. Sein System ist eher an den eigenen Prüfmethoden gescheitert.
1: Ein Künstler, der Bilder erfunden hat und eine Kunstwelt, die dran glauben wollte. Ja, der Fall zeigt, wie viel in der Kunst nicht nur vom Können abhängt, sondern von der Geschichte, die dahinter erzählt wird.
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1: Im Studio Mia Hin. Pause von der Sommerpause. Die Unionsfraktion will nächste Woche Mittwoch entscheiden, wer ihr neuer Vorsitzender wird. Nach dem Rücktritt von Jens Spahn läuft derzeit die Suche nach dem oder der Nachfolgerin. Hochgehandelt wird Kanzleramtschef Frey. Ein Schlag gegen Phishing-Betrüger ist deutschen Ermittlern zusammen mit US-amerikanischen Behörden gelungen. Der Kopf hinter der Gruppierung Kratos wurde festgenommen und hunderte Server wurden lahmgelegt. Kratos hatte ein System an andere Cyberkriminelle vermietet, um Phishing-Websites zu erstellen und Daten abzugreifen. 15 Euro jeden Monat, um zum Sport oder mal ins Kino zu gehen. Kinder aus Familien in der Grundsicherung haben darauf Anspruch, aber tatsächlich kommt das Geld nur bei knapp jedem Fünften an. Die Bertelsmann Stiftung kritisiert, dass es viel zu kompliziert ist, den Zuschuss zu beantragen. E-Autos sind in Deutschland deutlich günstiger geworden. Zwischen 2020 und 2025 sind die Preise im Schnitt um 18% runtergegangen. Das zeigt eine Auswertung des Fraunhofer-Instituts. Gleichzeitig hat sich die Zahl der Elektromodelle mehr als vervierfacht.
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2: Wir nehmen euch jetzt mit nach Dresden. Eine Stadt, die architektonisch beides kann. Barocke Eleganz und kreative Gegenwart. Auf der einen Seite die Altstadt. Historisch, klar, fast wie ein Gemälde. Auf der anderen Seite die Neustadt. Bunt, laut, voller Ideen. Wie gut diese beiden Welten dort in Dresden zusammen funktionieren, das hat sich meine Brillux-Radio-Kollegin Dani Wiese angeschaut.
3: Ich finde ja, Dresden ist total spannend. So zwiegespalten quasi. Erstmal läufst du durch die Altstadt und hast sofort so ein Gefühl von, oh, hier wirkt alles sehr geordnet, ruhig, fast schon inszeniert. Da sind sandsteingroße Plätze, historische Fassaden. Man sieht die Frauenkirche, den Zwinger, die Semperoper. Und dann geht man einfach über die Elbe und plötzlich ändert sich da alles. In der Neustadt wird es dann bunter, freier, spontaner, Street Art an den Wänden, kleine Läden, Cafés, kreative Räume. Und natürlich ist das dann eher so für die Jugendlichen, sagt mir auch ein Bewohner.
4: Es kommt natürlich darauf an, was man so mag, aber wenn man so ein bisschen den Trubel möchte und so das Barleben, dann auf jeden Fall die Neustadt.
2: Und Dani, warum passt dieser Kontrast aus Altstadt und Neustadt so gut zusammen?
3: Weil beide Seiten ihre ganz eigene Stärke haben und sich nicht gegenseitig verdrängen. Die Altstadt, klar, steht für Geschichte, Struktur, Handwerk. Und dann die Neustadt, die bringt dann neue Ideen, Farben, kreative Impulse, zum Beispiel auch mit großartigen Ausstellungen, wie zum Beispiel die von Banksy. Urbane Kunst, direkt, politisch und das dann im Kontrast zu den klassischen Formen der Altstadt, das ist eine Mischung, die sucht seinesgleichen und die hat mich hochgradig beeindruckt.
2: Und was bleibt am Ende hängen?
3: Oh, das ist ziemlich einfach, nämlich, dass Dresden kein Entweder-Oder ist. Nein, Dresden ist ein ziemlich entspanntes warum eigentlich nicht beides? Barocke Kulisse auf der einen Seite und kreative Unruhe auf der anderen. Lieben wir sehr.
2: Ja, dann auf zum nächsten Städtetrip nach Dresden, würde ich sagen. Dankeschön, Dani Wiese, fürs Teilen.
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1: Im Studio Finnriebe, sei freundlieb. Spanien feiert seine Weltmeister. In Madrid steigt aktuell die große Party. Der Bus mit den frisch gekürten Weltmeistern rollt durch die Innenstadt. Fans feiern ihre Mannschaft entlang der Strecke. Zuvor gab es noch einen Empfang bei König Felipe und Ministerpräsident Sanchez. Wer übernimmt nach Jens Spahns Rücktritt? Nächste Woche Mittwoch entscheidet die Unionsfraktion über ihren neuen Vorsitzenden. Wer es wird, ist noch offen. Im Vorfeld wollen sich CDU-Chef Merz und sein CSU-Kollege Söder auf einen Kandidaten einigen. 15 Euro jeden Monat, um zum Sport oder mal ins Kino zu gehen. Kinder aus Familien in der Grundsicherung haben darauf Anspruch, aber tatsächlich kommt das Geld nur bei 18% der 6- bis 15-Jährigen an. Die Bertelsmann-Stiftung kritisiert, dass es viel zu kompliziert ist, den Zuschuss zu beantragen. Großbritannien hat einen neuen Premierminister. König Charles hat den neuen Labour-Chef Andy Burnham wie erwartet zum Regierungschef ernannt. Der Ex-Bürgermeister von Manchester ist bereits der 7. britische Premier innerhalb von 10 Jahren.
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1: Kennt ihr das? Man steht an der falschen Kasse? Immer. Es ist immer die, die am längsten dauert. Und diese Warterei, das nervt doch einfach abgöttisch. Es kommt auch immer dann, wenn man es gerade nicht brauchen kann. Man hat da noch einen Zahnarzttermin oder muss irgendwo dringend hin. Und dann steht man und man wartet. Ja, immer und überall. Aber ich habe mir jetzt sagen lassen, warten kann auch was Positives sein. Mhm, wirklich, sagt der Psychologe Joachim Theiss. Wir haben ihn grundsätzlich mal gefragt, warum warten eigentlich so nervtötend ist und wie wir es zu was Schönem vielleicht sogar machen können.
2: Hängt, glaube ich, vor allem mit der Kontrollerwartung zusammen, die wir haben. Also Kontrollerwartung meint ja, wie sehr erwarte ich, dass das, was ich mir wünsche, auch wirklich eintritt? Und wie sehr kann ich mich auch davon lösen?
1: Konkret heißt das also, ich kann mich davon befreien, dass mich dieses Warten nervt. Wie geht das?
2: Versuchen zu reframen, also schon noch zu sagen, naja, ich hetze doch immer von Termin zu Termin. Kann ja fast dankbar sein, jetzt hier mal an der Ampel einfach mal durchatmen zu können. Vielleicht einmal so die Schulter nach unten drücken, einmal tief ein- und ausatmen, bisschen was von der Spannung loslassen, einmal seufzen und das als Pause betrachten.
1: Ist eigentlich verrückt, ne? Wir sehen uns dauernd nach Entspannung, aber sobald mal so eine ungeplante Pause ansteht, regen wir uns direkt drüber auf.
2: Naja, fragen könnte man sich, ob ich denn wirklich der Main Character bin, ja? In einem Film würde natürlich der Main Character nie an der Ampel stehen, sondern er würde aber durchbrettern und da wäre immer Action und so. Naja, aber das sind wir nun mal nicht, sondern wir sind alle irgendwie Nebendarsteller und die stehen nun mal auch an der Ampel.
1: Wie werde ich entspannter, wenn ich warten muss?
2: Ja, also an der Kasse so ein bisschen zu schauen, ach, wo kann ich eigentlich einfach mal nur stehen? Niemand verlangt was von mir. Ich kann einfach mich in der Gegend umgucken, um nicht so sehr unter der eigenen Erwartung zu leiden.
1: Also weg von diesem Gedanken, warum passiert mir das denn jetzt? Sondern hin zu, okay, alle anderen stehen ja genauso an gerade.
2: Und ja, die Erwartungen sind das Problem. Keine Erwartung zu haben, ist ein Geschenk.
1: Also beim nächsten Mal Bürger am Supermarkt oder an der Ampel nicht kämpfen. Einfach kurz existieren.
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1: Im Studio von Riebe sei freundlieb. Rodri und Cucurella tanzen, Lamine Yamal rappt. Vor tausenden Fans feiern Spaniens Fußballweltmeister aktuell in Madrid ihren Titel. Die Spieler sind mit einem offenen Bus, auf dem Reyes de Mundo, Könige der Welt, steht, durch die Hauptstadt gefahren. Zuvor stand noch ein Höflichkeitsbesuch beim König an. Die Unionsfraktion will nächste Woche Mittwoch entscheiden, wer ihr neuer Vorsitzender wird. Nach dem Rücktritt von Jens Spahn läuft derzeit die Suche nach dem oder der Nachfolgerin. Hochgehandelt wird Kanzleramtschef Frey. Deutschen Ermittlern ist zusammen mit US-Behörden ein Schlag gegen Phishing-Betrüger gelungen. Der Kopf hinter der Gruppierung Kratos wurde festgenommen und hunderte Server wurden lahmgelegt. Kratos hatte ein System an andere Cyberkriminelle vermietet, um Phishing-Websites zu erstellen und Daten abzugreifen. Der Schleudersitz unter den politischen Ämtern ist neu besetzt. Andy Burnham ist jetzt britischer Premierminister. König Charles hat den Labour-Chef dazu ernannt. Er ist bereits der 7. Amtsinhaber innerhalb von 10 Jahren. Sein Vorgänger Starmer war wegen schlechter Kommunalwahlergebnisse zurückgetreten.
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1: Habt ihr damals als junge Menschen nicht auch immer diesen Disney-Schlössern hinterhergegafft? In den Serien oder in den Filmen? Halleluja! Diese Schlösser von Disney, die waren immer groß, die waren immer pompös und irgendwie auch verzaubert. Mal gut, mal schlecht. Alexandra Peters, du sagst, es gibt diese Schlösser aus den Filmen und Serien tatsächlich. Also im echten Leben jetzt hier gerade bei uns. Zum Beispiel das vom Die Schöne und das Biest.
2: In Frankreich, das Château de Chambord an der Loire. Ein riesiges Jagdschloss aus dem 16. Jahrhundert. 426 Zimmer, 77 Treppen. Man kann sich da wirklich verlaufen. Disney mochte diese Überdimensionen. Mächtig, aber auch einschüchternd. Das passt perfekt zum Biest. Und spannend ist, solche Schlösser wurden nicht zufällig entdeckt. Walt Disney selbst hat auf Reisen gezielt europäische Architektur studiert. Besonders auf seiner Europareise 1959. Viele dieser Eindrücke sind später direkt in die Filme geflossen.
1: Ja, gehen wir mal weiter zu Rapunzel, neu verföhnt. Rapunzel lebt ja ziemlich spektakulär, hoch oben, mitten im Nix.
2: Genau, dafür diente der Mont Saint-Michel als Vorbild. Eine Abtei auf einer Gezeiteninsel in Frankreich. Bei Flut ist sie komplett vom Meer umgeben, bei Ebbe kann man hinlaufen. Dieses ständige Wechselspiel wirkt fast magisch. Solche Orte haben die Disney-Designer gezielt gesammelt, Fotos, Skizzen, Details und dann zu einem Märchenschloss kombiniert. Es ging nie um Kopien, sondern um die Stimmung.
1: Ja, und dann die böse Königin bei Schneewittchen. Das Schloss von ihr, das hat mir das erste Mal so einen ziemlichen Schauer verpasst als Kind, muss ich sagen. So ein bisschen düsterer als die anderen.
2: Zu Recht. Vorbild ist Alcázar de Segovia. Das steht auf einem Felsen zwischen zwei Flüssen. Sehr spitz, sehr hart, fast wie so eine Drohung. Disney fand diese Lage perfekt für Macht und Kontrolle. Fun Fact, Alcázar war früher nicht nur im Palast, sondern auch im Gefängnis und eine Militärakademie. Diese Geschichte schwingt im Film unbewusst mit.
1: Also, ob romantisch, düster oder riesig, Disney schaut also extrem genau hin.
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1: Im Studio Fenribe, sei freundlieb. Spanien feiert seine Weltmeister. In Madrid steigt aktuell die große Party. Die frisch gekürten Weltmeister sind mit einem offenen Bus durch die Innenstadt gerollt. Fans feierten ihre Mannschaft entlang der Strecke. Zuvor gab es noch einen Empfang bei König Felipe und Ministerpräsident Sanchez. Die Unionsabgeordneten müssen die Sommerpause nächsten Mittwoch mal kurz unterbrechen. Dann entscheiden sie bei einer Sondersitzung in Berlin, wer nach Jens Spahns Rücktritt den Fraktionsvorsitz übernimmt. Die Parteichefs Merz und Söder wollen sich vorab auf einen Kandidaten einigen. Eklat beim Gedenken an das Stauffenberg-Attentat auf Adolf Hitler in Berlin. Ein Großneffe des NS-Widerstandskämpfers Dietrich Bonhoeffer wollte dort einen AfD-Kranz entfernen. Dabei kam es zu einem Handgemenge. Der Kranz wurde beschädigt. 15 Euro jeden Monat, um zum Sport oder mal ins Kino zu gehen. Kinder aus Familien in der Grundsicherung haben darauf Anspruch, aber tatsächlich kommt das Geld nur bei 18% der 6- bis 15-Jährigen an. Die Bertelsmann-Stiftung kritisiert, dass es viel zu kompliziert ist, den Zuschuss zu beantragen.
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1: Als wir vor 5 Jahren bei uns ins Haus gezogen sind, da war gerade meine Tochter zur Welt gekommen. Unser erstes Kind. Und ehrlich gesagt hatte ich da überhaupt keinen Kopf, unser Haus schön einzurichten. Habe ich nur beim Kinderzimmer gemacht. So, in diesem Jahr habe ich das alles nachgeholt. Ja, ich habe unser Schlafzimmer und auch den Flur neu gestaltet. Und seitdem ist es viel schöner. Es ist gemütlicher geworden, ja. Ich habe Farbe reingebracht, ich habe neue Möbel gekauft, ich habe Deko gekauft, Kissen, ich habe Vorhänge drauf.

0: angemacht an die Fenster. Also es ist viel, viel wohnlicher geworden und gemütlicher. Ja, man fühlt sich wohler. Nächstes Jahr sind dann definitiv weitere Räume dran. Habe ich mir auf die To-Do-Liste geschrieben. So, jetzt habe ich persönlich nur einen Wohnsitz, ja, und auch nur einen, den ich schön machen muss. Was aber, wenn man noch einen Zweitwohnsitz hat? Ah, da braucht man Muße, ne? Meine Brillux-Radio-Kollegin Lisa Kreinbaum hat jemanden getroffen, der genau das gemacht hat, und zwar in Koblenz.
1: Genau, in einer Kleinstadtwohnung mitten in Koblenz. Da habe ich Dr. Matthias Wenghöfer getroffen. Nur ca. 40 Quadratmeter hat er hier zur Verfügung, aber für ihn ist es die perfekte Dienstwohnung.
2: Wir haben unsere Praxis hier gleich um die Ecke. Das heißt, wenn ich mal was länger zu tun habe, viel Papierkram habe oder vielleicht auch Dienst habe, brauche ich hier nur gerade die Straße runterzugehen und dann bin ich auch schon in der Wohnung.
1: Also Lage perfekt. Das hat ihn bei der Besichtigung sofort überzeugt. Im Gegensatz zum Zustand der Wohnung. Die war nämlich ziemlich verwohnt, wie er sagt.
0: Also wollte er renovieren, auch wenn es nur eine Dienstwohnung war.
1: Ja, ihm war das von Anfang an wichtig, dass er sich auch in seiner Dienstwohnung wohlfühlt.
2: Ja, bei uns ist es so, wir haben ja relativ lange Tage, 10 Stunden, 12 Stunden Tage. Und wenn man dann heimkommt, will man sich vielleicht hinsetzen, ein bisschen entspannen. Und da ist ein schönes Interieur, eine schöne Umgebung total wichtig, finde ich.
1: Auch der Zweitwohnsitz sollte sich also wie ein Zuhause anfühlen.
0: So, und wie hat er das dann geschafft?
1: Er hat sich Unterstützung von einem Maler geholt und der hat die Wohnung komplett auf Vordermann gebracht. Neue Tapete, neuer Boden, neue Farben. Und gerade die machen es richtig gemütlich. Statt kahler Wände gibt es jetzt ein kräftiges Petrol im Flur, ein dunkles Gräsch im Wohnbereich und ein helles Gelb in der Küche. Ein besonderes Highlight hat der Maler im Erker geschaffen.
2: Der Erker ist also relativ hoch, der ist, ich glaube, 3,50 Meter oder sowas ist der hoch. Dann hat er nochmal die Kuppel in dem dunklen Blau vom Eingangsbereich abgesetzt, dass man so einen Himmeleindruck hat, wo die Lampe so hängt. Das sieht super schön aus, finde ich.
1: Auch bei der Einrichtung hat Matthias Wenghöfer viel Wert auf Details gelegt. Designmöbel und Lieblingsstücke wie alte Globen, die er sammelt.
2: Die haben so ein bisschen Patina, die Landkarten haben so eine schöne Farbe, sind so ein bisschen verschossen auch. So die Kugeln, so wie das aufgezogen ist und sowas, so eine Handarbeit, ne? Das ist keine maschinelle Produktion, das sieht man total noch.
1: Ausgewählte Lieblingsstücke und kräftige, warme Farben, damit ist die Stadtwohnung zum perfekten zweiten Zuhause geworden.
0: Ein tolles Beispiel dafür, dass es sich lohnt, ja, Herzblut ins eigene Zuhause zu stecken, auch wenn es, wie in diesem Fall, nur die Dienstwohnung ist. Inspiration, die gab's hier bei uns, bei Brillux Radio.
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1: Im Studio Finn Riebe, sei freundlieb.
2: Rodri und Cucurella tanzen, Lamine Yamal rappt. Vor hunderttausenden Fans haben Spaniens Fußballweltmeister in Madrid ihren Titel gefeiert. Die Spieler sind mit einem offenen Bus, auf dem Reyes del Mundo, Könige der Welt steht, durch die Hauptstadt gefahren. Zuvor stand noch ein Höflichkeitsbesuch beim König an. Wer übernimmt nach Jens Spahns Rücktritt? Nächste Woche Mittwoch entscheidet die Unionsfraktion über ihren neuen Vorsitzenden. Wer es wird, ist noch offen. Im Vorfeld wollen sich CDU-Chef Merz und sein CSU-Kollege Söder auf einen Kandidaten einigen. Mieter in Deutschland müssen immer mehr zahlen und haben weniger Auswahl. Zwischen April und Juni waren die Preise im Schnitt 4% höher als letztes Jahr zu der Zeit, so das Institut der Deutschen Wirtschaft. Verglichen mit 2022 werden außerdem deutlich weniger Mietwohnungen angeboten, vor allem in Großstädten. In Deutschland gibt's so viele Störche wie noch nie. Der NABU hat mehr als 15.000 Brutpaare gezählt. Vor ein paar Jahrzehnten waren die Tiere in vielen Regionen fast verschwunden. Dank Schutzmaßnahmen haben sie sich jetzt wieder stark erholt. Besonders viele Weißstörche gibt es in Niedersachsen.
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2: Dutch Design. Schon mal gehört? Das ist eine Designströmung aus den Niederlanden. Kreativ, mutig, oft nachhaltig und manchmal auch so ein bisschen verrückt. Wir sind öfter mal in den Niederlanden, ganz einfach, weil wir da in der Nähe wohnen. Und da habe ich das Dutch Design schon des Öfteren mal gesehen. Inzwischen reisen Designfans aus aller Welt in die Niederlande, um diesen Style zu erleben, ja, den man sowohl im Interior-Bereich findet, als auch draußen. Meine Brillux-Radio-Kollegin Lisa Kreinbaum hat drei Orte gefunden, an denen wir Dutch Design besonders gut erleben können.
3: Wenn ihr Dutch Design einmal live erleben wollt, dann startet am besten in Rotterdam. Dort steht nämlich ein Gebäude, das aussieht wie eine riesige, verspiegelte Schüssel. Das Depot Boymans van Beningen, direkt neben dem gleichnamigen Museum. 7 Stockwerke hoch und komplett mit über 1600 Spiegelplatten verkleidet. Futuristischer geht's kaum. Und drinnen 14 Räume mit 5 unterschiedlichen Klimazonen, in denen über 151.000 Kunst

0: Werke lagern. Diese mutige, ungewöhnliche Fassade, genau das ist typisch Dutch-Design. Der zweite Ort ist eigentlich nur ein Fahrradweg. Aber eben nur eigentlich. Denn sobald es dunkel wird, beginnt der 600 Meter lange Van Gogh-Rosegard-Radweg zu leuchten. Tausende kleine Steine laden sich tagsüber mit Sonnenenergie auf und bilden nachts ein Muster, das aussieht wie Van Goghs Sternennacht. Entwickelt hat es der niederländische Designer Dan Rosegard, der bekannt dafür ist, Technologie und Kreativität perfekt zu verbinden. Und der dritte Ort zeigt, wie kreativ die Niederländer alte Industrieflächen neu nutzen. Das Hamburg-Terrain war früher ein Gelände für Waffen- und Munitionsproduktion. Heute sitzen dort Künstler, Designer und Startups. Zwischen alten Fabrikhallen gibt es Designstudios, Kunstateliers, Foodspots und Möbel aus dem 3D-Drucker. Selbst Roboter designen dort inzwischen Möbelstücke mit. Also wirklich ein perfekter Mix aus alt und neu. Und auch das ist typisch Dutch Design.
1: Also, wenn ihr das nächste Mal in den Niederlanden seid, lasst euch Dutch Design nicht entgehen. Da gibt es richtige Highlights. Drei davon habt ihr hier bei uns gehört, bei Brillux Radio.
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